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Das klingt irgendwie nach

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0: schönen Montag wünschen wir dir.
1: Noch ein bisschen Montagsstimme. Stimme, nicht Stimmung.
0: Hallo.
1: Hattest du ein schönes Wochenende?
0: Ja, ganz unspektakulär eigentlich, aber...
1: Du wolltest die ganze Woche diesen komischen Extremlauf gucken.
0: Ja, sie laufen auch immer noch, Wolfram, und es ist so viel passiert. Das kannst du dir gar nicht vorstellen.
1: Wir müssen das jetzt nicht breit treten, aber das ist so ein komischer Extremlauf, der in Köln stattfindet.
0: In der Nähe von Münster.
1: Und, naja, fast. Und die laufen seit Freitag, ne?
0: Seit Freitagmittag. Immer jede Stunde 6,7 Kilometer. Und das Prinzip ist quasi, der Letzte, der übrig bleibt, der gewinnt. Alle anderen sind ein Did Not Finish.
1: Dürfen die denn sich Fallen stellen oder so, damit schneller vorbei ist?
0: Was ist das denn für eine Unsportlichkeit, Wolfi?
1: Mario-Klischee-mäßig Bananenschalen in den Weg werfen oder so?
0: Nein, weil du musst alles, was du mit rausnimmst, auf die Strecke auch wieder zurücknehmen. Ansonsten wirst du disqualifiziert. Und da würde
1: mit einem Umweltaspekt.
0: Ja, da wird ja eine Bananenschale dann auch mit reinfallen. Aber sie sind mittlerweile bei 429 Kilometern angekommen. Es sind immer noch 5 Leute im Rennen. Es wurden Rekorde gebrochen. Eine Frau, Caroline Boltes, hat den deutschen Rekord aufgestellt. Ein Mann, 87 Jahre, Hubert Karl, hat als erster Mann in diesem Alter 300 Kilometer in diesem Format gelaufen. Es ist wirklich, die Ereignisse überschlagen sich, Wolfi.
1: Aber die laufen ja immer die gleiche Runde.
0: Ja.
1: Das heißt, man sieht, wenn man da diesen Stream beobachtet, immer und immer und immer wieder die gleichen 6,7 Kilometer.
0: Ja, das stimmt. Aber da muss man natürlich auch sagen, also durch explizit dieses Event ist diese ganze Sportart jetzt natürlich schon sehr in den Mainstream gerutscht. Eigentlich, es gibt es seit 2011. Aber erst seit letztem Jahr wird da halt so einen Hype drum gemacht, weil halt eben diese Veranstaltung da so krass auffährt. Die haben einen Livestream mit Nachtdrohnen, mit Tagdrohnen und es ist eigentlich, man kann es gucken wie Formel 1 und da fahren die eigentlich auch immer die gleiche Runde, nicht?
1: So viel zum Thema, wir gehen nicht zu sehr ins Detail. Gut, dann.
0: Ich hab's verstanden.
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1: Nö, aber mit Wolfi und Flo. Und ist ja gut. Ich finde es ja schön, wenn du so brennst für dieses Thema.
0: Danke, Wolfi. Das ist lieb.
1: Könntest du dir für den Rest dieser Arbeit hier auch mal angewöhnen?
0: Warte, ich muss kurz den Livestream zumachen, damit ich sehen kann, was wir für Musik hören jetzt.
1: Wir machen. Ja, komm.
0: The New Radicals. You get what you give, Wolfi. You get what you give.
1: Ja, ganz genau.

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3: Im Studio Christian Haffmann. In Brandenburg fehlen Lehrkräfte. Eine Woche vor Schulstart prognostiziert Bildungsminister Gordon Hoffmann, dass das anstehende Schuljahr das schwierigste überhaupt werde. Benjamin Herrmann hat die Einzelheiten.
4: Aktuell fehlen laut ihm im ganzen Bundesland noch rund 130 Lehrerinnen und Lehrer. Trotzdem schätzt Hoffmann, dass der Bedarf überall gedeckt werden kann. Am wichtigsten ist es ihm, alle Abschlussklassen gut zu versorgen. Dabei sollen zum Beispiel auch Zusatzangebote wie Online-Kurse für die Oberstufe helfen. Wie es in Berlin

0: Aussieht, will Bildungssenatorin Katharina Günther-Wünsch am Freitag bekannt geben. Die letzten Zahlen und Prognosen zeigen immerhin, dass es wieder mehr Nachwuchs gibt, gleichzeitig aber auch viele Lehrkräfte in ihr letztes Schuljahr gehen.
1: Ein gewaltiger Waldbrand im Naturschutzgebiet Hohes Venn hat in der Nacht Menschen in der Eifel zur Flucht gezwungen. Die Flammen sind aus Belgien kommend bis auf 300 Meter an die ersten Häuser auf deutschem Gebiet vorgerückt. Laut Feuerwehr sind in Monschau 17 Häuser mit etwa 30 Bewohnern vorsorglich evakuiert worden. Die Einsatzkräfte haben Wiesen mit Wasser getränkt, um die Gebäude zu retten. Ständig drehender Wind erschwert die Löscharbeiten zusätzlich. In Belgien lodert auf rund 3000 Hektar der größte Waldbrand der Landesgeschichte. Auch deutsche Einsatzkräfte aus der Region Aachen helfen inzwischen mit.
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1: Cristiano Ronaldo denkt offenbar ans Aufhören. Im Vogue-Interview hat er gesagt, das sei wahrscheinlich sein letztes Jahr als Fußballer. Und er wolle noch ein spektakuläres Vermächtnis hinterlassen. Schon während der WM hatte er angedeutet, dass es seine letzte Weltmeisterschaft gewesen sei. Sein Vertrag bei Al Nassr in Saudi-Arabien läuft noch bis 2027. Die Füchse Berlin haben im Finale des HSG Premium Cup in Nordhorn gegen den FC Barcelona verloren, 35:39. Bereits im Champions League-Finale vor 9 Wochen waren die Berliner den Spaniern ja unterlegen. Beste Werfer waren Matthias Gitzel mit 14 und Tobias Gründal mit 7 Toren. Am Samstag startet für die Füchse mit dem Supercup gegen Meister Magdeburg die Pflichtspielsaison. Soweit das Neueste aus dem StarFM News Center.
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3: Einen wunderschönen guten Morgen Berlin, Morgen. Guten Morgen Brandenburg. Willkommen hier bei StarFM, du bist im Breakfast Club und Flo versorgt dich jetzt mit allem Wichtigen rund um Wetter und Verkehr, also hoffentlich zumindest.
4: Ja, jetzt ist erstmal irgendwie eine kurze Sommerpause, 15 Grad haben wir aktuell in Steglitz, Karlshorst und Teltow. Es ist recht wechselhaft heute, kühl kann man schon fast sagen, mit 20 Grad maximal und Richtung Nachmittag und Abend sind auch Schauer möglich. Morgen recht ähnlich, da kommt auch noch eine StarFM-Brise mit dazu, dann mögliche Schauer auch wieder am Nachmittag bei ebenfalls 20 Grad maximal. Und auch am Mittwoch geht es eigentlich ziemlich ähnlich weiter. Bitte vorsichtig in Gesundbrunnen auf der Brunnenstraße, Höhe der Minerstraße sind aktuell die Ampeln aus. Also hier bitte vorsichtig sein an der Kreuzung. Die Blitzer stehen in Kreuzberg auf der Katzbachstraße. Dann hat sich Star Ranger Dackel gemeldet auf dem östlichen Ring. In der Ausfahrt Freienbring steht er wieder. Und auf der B5 zwischen Wustermark West und Bredow Niederhof. Bei den Öffis gibt es eine technische Störung am Zug Höhe Mühlenberg-Mönchmühle, deswegen bei der S8 Verspätungen und einzelne Ausfälle. Hast du sonst noch was entdeckt, dann meld das gerne. Mach das am besten per Sprachnachricht unter der 0800 0303 666.
3: Danke Flo und natürlich vor allem vielen Dank an alle fleißigen Star Ranger, die so früh schon unterwegs sind. Kommt gut durch.
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3: Nö, aber mit Wolfi und Flo, wunderschönen guten Morgen.
4: Morgen.
3: Dieser Chris hat sich aber gerade versucht, mit einem Videocall reinzumelden. Allerdings hat nicht so richtig funktioniert.
4: Nee, irgendwie meinte er, ruft an und ist dann so, es ist so laut hier, ich höre dich gar nicht.
3: Ich glaube, die Netzverbindung auf Hawaii ist nicht die allerbeste. Hast du die Bilder gesehen, die er wieder da gepostet hat von seinem Adoniskörper?
4: Ja, ja, aber auch vom schlechten Wetter habe ich Bilder gesehen. Das ist natürlich nicht das, was man sich jetzt unbedingt auf Hawaii
3: wünscht. Das habe ich gesehen.
4: Gestern war Sturm oder vorgestern? War
3: aber ich glaube, das ist nicht
4: Unwetter.
3: So ungewöhnlich auf der Insel, oder?
4: Ja, stimmt auch.
3: Naja, schöne Grüße, Chris ab Montag wieder da und Musik.
4: Musik. Oh yeah, Crawling.
3: Crawling, das

0: weiß nicht, ob das eine gute Idee ist, ob wir jetzt in 2 Minuten keine Hörer mehr haben werden. Wir haben dahinter den Kulissen schon reingehört. Ich habe festgestellt, ich kenne den Song natürlich nicht im Original, weil es gegen die Grundwerte verstößt, die wir hier unterschreiben müssen, bevor man bei Star FM anfangen darf. Aber die Musikredaktion hat das uns jetzt hier hingelegt.
1: Hol die Leute doch erstmal ab.
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1: Was ist hier los?
0: Was ist passiert? Ich habe bloß, anderes Lied. Wir haben eine Coverversion jetzt von den Rock Top 30, die A am Freitag wieder präsentiert hat. Kannst du anhören in der Mediathek. Und da sind wie immer neue Songs, die du reinwählen kannst. Und einer davon spaltet die Rockwelt.
1: Ich hatte jetzt gesagt, das ist eigentlich keine Spaltung, weil alle recht auf der einen Seite stehen. Aber interessant ist es allemale. Denn.
0: Also. Was ja, hau mal raus.
1: Ja. Sleep Theory. Eine coole Band, wie ich finde. Ich finde, die haben ziemlich viele coole Songs.
0: Sehr gehypt.
1: Und jetzt bringen sie eine Cover-EP raus, wo unter anderem, zum Beispiel Paramore's My Heart drauf ist oder so, aber auch eben ein Song von Taylor Swift aus dem Jahr 2019, Cruel Summer.
0: Den wir alle nicht kennen.
1: Wolfi kennt ihn scheinbar als alter Swiftie, aber ich kenne ihn tatsächlich nicht.
0: Also vom Hören habe ich, der ist sicherlich irgendwo mal gelaufen im Hintergrund.
1: Ja, ja.
0: Bei Chris Party oder so.
1: Ja, und jetzt haben Sleep Theory auch diesen Taylor Swift Song gesungen. Und also...
0: Wir drücken jetzt einfach auf Play und dann meldest du dich auf der 0800 030366, was du dazu sagen hast. Und dann kannst du natürlich abstimmen in der Rockcap auf starfm.de, ob du das Ding ja vielleicht feierst. Ich meine, es ist nicht zum ersten Mal, dass irgendwie eine Pop-Cover-Version richtig gut ankommt und am Ende richtig gut durch die Decke gegangen ist hier bei uns.
1: Eben, wir wollen ja auch gar nicht so voreingenommen sein. Also gib dem Ganzen eine Chance. Viel Spaß jetzt beim Hören. Nicht sofort abschalten bitte und dann danach sagen, dass du es cool findest.
0: Heißt das Ding Cruel Summer?

0: doch nicht erklären, dass du diesen Song noch nie gehört hast im Original. Also nicht, da läuft er mal, weiß ich nicht, man geht einkaufen, da kommt er über die Mall-Radio-Shopping-Gedöns-Anlage.
1: Ich höre ja keine anderen Radiosender. Deswegen keine Chance. Ich kenne den nicht.
0: Ein Cover von Taylor Swift, Cruel Summer heißt der Song im Original und hier auch in der Coverversion logischerweise. Sleep Theory haben eine Cover-EP rausgebracht und unter anderem eben diesen Taylor Swift-Song da drauf gepackt. Jetzt liegt's an dir. Findest du den cool? Weil, ich hab's schon gesagt, es ist nicht ungewöhnlich, dass irgendein Popsong es hier reinschafft in einer Version von irgendeiner anderen Band, die den covert. Meistens ist das aber ein bisschen härter noch. Also, ne?
1: Na?
0: Naja, ist livefm.de, ist live im Rock-App, jetzt abstimmen und damit gucken, ob er reinschafft oder nicht. Liegt an dir, deine Stimme zählt, du bestimmst den Maximum Rock hier bei den Star FM Rock Top 30. Standing

0: Morgen, Star FM Maximum Rock ist an. Du bist mit dabei. Das ist schon mal eine Grundvoraussetzung für eine tolle Woche. Eine Woche noch ohne Chris, dafür mit ganz vielen tollen Veranstaltungen, die wir am Wochenende zum Beispiel auch erlebt haben. Und da wollen wir mal reinhören, wie es denn so war.
1: Ja,
0: wie
1: ist das Ding? Neuendorf rockt.
0: Stimmt.
1: Kleines, feines Festival in Brandenburg und der Sebastian war da.
2: Guten Abend. Wir sind jetzt gerade hier in Neuendorf rockt. Ja, ein kleines, gemütliches Festival. Also haben sie alles so liebevoll hergerichtet hier mit diesen ganzen Heuballen und sowas alles, die Bühne und das Essen war lecker und ja, es macht uns sehr viel Spaß und wir hatten zwar Probleme mit der Anfahrt, aber wir haben es dann gefunden und haben uns dann noch ein bisschen und noch reichlich bedient hier mit den ganzen Obstbäumen, die hier überall rumstehen, hier, die ganzen Birnen und Äpfel geerntet. Also wird es morgen noch einen leckeren Kuchen gemacht oder gehen. Danke nochmal. Tschö.
1: Stell dir vor, du gehst zum
2: rockt. Merkt euch das.
1: Stell dir vor, du gehst zum Festival und dann hast du am nächsten Tag noch quasi eingekauft für den Kuchen.
0: Also auch ein bisschen klischeebelastet, dass man das Festival erstmal nicht gefunden hat, oder?
1: Ja, wirklich. Aber Kugelblitz und Thilo waren auch da, die haben Fotos geschickt und es sieht wirklich sehr herzlich aus, finde ich. Kleines, feines Ding halt eben, coole Bühne, coole Bands und war, glaube ich, eine richtig gute Zeit.
0: Muss ich mal in unseren Chat hier rein, 0800 03 03 666, weil wir lesen das ja immer hier so schnell wie es geht irgendwie und antworten ja natürlich auch immer. Also wenn du auch mal auf einer coolen Veranstaltung bist, dann schick immer gern Bilder und Sachen rüber, sag wie es war, da freuen wir uns immer.
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6: Im Studio Christian Haffmann. In Brandenburg fehlen Lehrkräfte. Eine Woche vor Schulstart prognostiziert Bildungsminister Gordon Hoffmann, dass das anstehende Schuljahr das schwierigste überhaupt werde. Aktuell fehlen laut ihm im ganzen Bundesland noch rund 130 Lehrerinnen und Lehrer. Trotzdem schätzt Hoffmann, dass der Bedarf überall gedeckt werden kann. Am wichtigsten ist es ihm, alle Abschlussklassen gut zu versorgen. Dabei sollen zum Beispiel auch Zusatzangebote wie Online-Kurse für die Oberstufe helfen. Ein gewaltiger Waldbrand im Naturschutzgebiet Hohes Venn hat in der Nacht Menschen in der Eifel zur Flucht gezwungen. Die Flammen sind aus Belgien kommen bis auf 300 Meter an die ersten Häuser auf deutschem Gebiet vorgerückt. Laut Feuerwehr sind in Monschau 17 Häuser mit etwa 30 Bewohnern vorsorglich evakuiert worden.
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6: Die Queens of the Stone Age haben ihr 9. Studioalbum angekündigt. Es soll Perfect heißen und wohl Ende September erscheinen. Soweit die Star FM Schlagzeilen. Ausführliche Nachrichten bei Star FM wieder in einer halben Stunde.
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0: Das war ganz schön knapp, meine Kaffee-Runde.
1: Aber wirklich, ey.
0: Aber eine Punktlandung hier. Irgendwie sind wir 2 Minuten früher dran. Wunderschönen guten Morgen.
1: Morgen.
0: 6.13 Uhr. Du hast den Breakfast Club auf Star FM. Und ich freue mich, dass es ein bisschen kühler wird die Woche.
1: Ja, kühl ist wirklich das Stichwort. Mehr als 20 Grad kriegst du heute nicht. Aktuell auch gerade mal 14 in Langwitz, Treptow und Potsdam. Und Richtung Nachmittag gibt es auch hier und da mal einen Schauer. Morgen wird es ähnlich, da kommt auch noch ein Wind mit dazu. Auch am Nachmittag wieder Schauer mit dabei. Das Ganze bei ebenfalls maximal 20 Grad. Und auch am Mittwoch bleibt es wechselhaft. Bitte vorsichtig, Mahlsdorf, Alt-Mahlsdorf in Höhe Hultschiner Damm sind aktuell die Ampeln außer Betrieb, also dort bitte ganz besonders vorsichtig sein. Die Blitzer stehen in Treptow auf der Puschkin-Allee, auf der 113 Höhe Schönefeld Süd und auf der B5 zwischen Wustermark West und Bredow. Nach dem Abschluss von Reparaturarbeiten gibt es noch Einschränkungen bei der S-Bahn S1, S25, S26, S5, S75 und S8. Ansonsten war's das. Wenn du noch was für unsere Liste hast, dann gerne melden unter der 0800 0303 666.
0: Danke Flo und natürlich allen vielen Dank an alle Star Ranger. Kommt gut durch und hört zusammen einen richtig schönen Rockblock. Wir starten mit Blink-182 weiterhin. Der einzig bestätigte Headliner für Rock am Ring und Rock im Park 2027. Ich weiß aber auch nicht genau, wann da immer die neuen Bands rauskommen, aber wir sind und bleiben auf jeden Fall für dich dran. Hab einen schönen Montag.

0: So nämlich, Lansdowne am frühen Morgen vertreibt Kummer und Sorgen. Einen wunderschönen guten Morgen.
1: Morgen.
0: Wir haben nicht viel Zeit und müssen so viel unterkriegen, deswegen müssen wir direkt anfangen mit dem Top-Thema des Tages, denn wir wollen uns heute über ungewöhnliche Instrumente in Musiktiteln unterhalten. Ich bin schon ganz aufgeregt und
1: wir lachen
0: durcheinander. Und es gibt so viele Songs, bei denen eben nicht nur Gitarre, Bass und Schlagzeug vorkommen, sondern richtig wilde Sachen. Wollen wir schon mal gleich mal eins droppen?
1: Na gut, sag an.
0: Okay, Klassiker, ein großer Klassiker vielleicht zum Start. Wir kennen alle das Intro von Star Trek. Ich dachte ja früher, da singt eine Frau. Ist ja nicht so.
1: Ich dachte, das ist ein Geist.
0: Ist ein Theremin, ist dieses Gerät, was man mit den Händen steuert, mit so einer Elektrowolke, die man da so quasi machen kann. Aha. Und das haben ja die Beach Boys dann auch ganz prominent bei Good Vibrations verwendet. I'm picking up good vibrations.
1: Also das ist der Geist wieder. Mhm.
0: Genau. Oder, anderes gutes Beispiel, bei Wild Thing, wenn man da mal ein bisschen genauer ins Solo reinhört.
1: Eine Nasenflöte?
0: Eine Ocarina. Das ist so eine Tonflöte quasi, die da verwendet wird. Und da gibt es noch ganz viele Beispiele. Du kannst gern, wenn du eins hast, uns das rüberschicken. Ansonsten haben wir später noch ein paar im Angebot. 0800 03 03 666. Und wenn wir schon beim Thema ungewöhnliche Instrumente sind, müssen wir es natürlich auch hierfür verwenden.
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0: Auch wenn das Duell jetzt schon entschieden ist, wenn man mal ehrlich ist.
1: Ja, wahrscheinlich, denn ich habe das coolste Instrument, das man sich vorstellen könnte, und zwar eine Kettensäge. Das hört sich so geckig an, von der Band Jackal im Song The Lumberjack. Ich weiß nicht, also als ich Jakob Kranz das vorgeschlagen habe, dass wir das hier machen könnten, hat er auf jeden Fall gelacht. Ich weiß jetzt nicht, wie man das dann zu deuten hat.
0: In den 20 Jahren, die ich jetzt bei diesem Sender bin, kommt dieser Song immer hoch, wenn sowas ist. Und er wird immer von der Masse abgefeiert. Bei Wunschsendungen wird er immer gewünscht und so. Und wir haben nicht umsonst gewürfelt, wer ihn nehmen darf.
1: Das stimmt, das ist wahr.
0: Wir wollten ihn nämlich beide haben, du hast gewonnen. Deswegen darfst du, und du kriegst sogar meine Stimme gleich wahrscheinlich noch, weil ich den auch unbedingt hören will. Die Alternative, und wir brauchen eine Alternative, ist Spoonman von Soundgarden, weil da dieser Mann vorkommt, das ist Artis the Spoon Man, das ist ein Straßenkünstler, der macht sowas. Den haben die gesehen und dachten, hey, das ist geil, den laden wir ein, und der landete am Ende tatsächlich bei Spoon Man im Song drin. Und wenn man mal da auf diesen Endteil hört, da geht's richtig ab. Da kommt das Löffelmeisterwerk von Artist The Spoon Man. Und ich weiß, der Song wird nicht gewinnen, ist mir aber wurscht. Ich will auch Jackal hören. Deswegen schick jetzt ein F an die 0800 03 03 666, dass wir heute alle mit Jackal aus der Sendung rausgehen.
1: Kettensäge
0: gewinnt's heute.
1: Oder Löffel, du entscheidest den Rausschmeißer der heutigen Sendung.

0: Schönen guten Morgen,
1: Morgen
0: an diesem noch frühen Montag. Schön, dass du mit dabei bist, AFM Maximum Rock im Radio. Und es ist erst ein paar Stunden her, dass ein wirklich geliebtes Festival zum letzten Mal stattgefunden hat. Das Highfield Festival ging gestern Abend mit den Beatsteaks zu Ende. Und die Beatsteaks haben abgeschlossen. Und zwar, ja, erst einmal für immer. Das Highfield Festival ist Geschichte. Es ist nicht mehr wirtschaftlich und deswegen hat man sich dazu entschlossen, es einzustellen. Und das ist bei so einem großen Festival, das seit so vielen Jahren so fest etabliert hat, schon sehr traurig.
1: Wirklich sehr, sehr schade. Ich meine, eine feste Größe in der Festivallandschaft gewesen. Und ich hätte nicht gedacht, dass es dann jetzt auf einmal aus wirtschaftlichen Gründen nicht mehr tragbar ist.
0: Wie schreibt das Highfield selbst, nachdem sie ein paar Bilder von den Beatsteaks gepostet hatten? Hier standen wir eben noch bei den Beatsteaks und unsere Herzen waren ganz schwer. Wir haben euch dabei zusehen dürfen, wie ihr tanzt, wie euch gemeinsam in den Armen liegt, wie ihr das letzte Riff beklatscht hat. Und auch wir haben uns dabei erwischt, wie uns die Tränen über die Wangen laufen. Unsere Bühne wird nun still, die Lichter gehen nach und nach aus. Unsere Herzen sind schwer, aber dennoch unendlich voll. Highfield für immer.
1: Oh wow, sehr emotional.
0: War denn jemand vor Ort? War es denn wirklich emotional oder hat man es einfach als Party mitgenommen, abgerissen und ist halt so? 0800 303 666. Ich kann mir schon vorstellen, dass das am Ende schon gerade für, weil beim Highfield waren viele halt seit so vielen Jahren regelmäßig. Und für die Dauergäste ist das dann schon was Besonderes.
1: Meld dich, wenn du da warst und erzähl, wie es war.
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3: Im Studio Christian Haffmann. Aufregung gab es am Wochenende am Humboldt-Forum. Samstagabend ist dort ein Klimagerät in Brand geraten. Die Feuerwehr ist mit rund 40 Einsatzkräften ausgerückt und hat den Brand im dritten Obergeschoss schließlich gelöscht. Der Einsatz hat knapp 3 Stunden gedauert. Eine Person wurde leicht verletzt. Die Ausstellungsräume sind laut Humboldt-Forum unbeschädigt geblieben. Eine Filmvorführung im Schlüterhof mussten die Verantwortlichen allerdings abbrechen. Erste vorsichtig positive Nachrichten kommen vom gewaltigen Waldbrand im Naturschutzgebiet Hohes Venn. Das Feuer rückt nicht mehr Richtung deutscher Grenze vor. Leichter Regen, kein Wind und hohe Luftfeuchtigkeit haben den Einsatzkräften geholfen. Gestern Abend mussten rund 30 Bewohner in Kalter Herberg ihre Häuser verlassen. Mit rund 3000 Hektar ist es der größte Waldbrand in der Geschichte Belgiens. Die unterirdisch glimmenden Torfschichten im Hochmoor werden die Einsatzkräfte laut Feuerwehr noch wochenlang beschäftigen. Umweltschutzverbände fordern von der schwarz-roten Bundesregierung mehr Schutz vor Hitze, Niedrigwasser und anderen Klimafolgen. Die Deutsche Umwelthilfe verlangt, Klimaschutz und Klimaanpassung als Gemeinschaftsaufgabe im Grundgesetz zu verankern und das mit ausreichend Geld zu hinterlegen. Das hat Geschäftsführerin Barbara Metz dem Redaktionsnetzwerk Deutschland gesagt. Auch der BUND fordert die Regierung auf, einen besseren Schutz sicherzustellen. Die US-Schauspielerin und frühere Verlobte von Ex-Box-Weltmeister Wladimir Klitschko, Hayden Panettiere, ist im Alter von 36 Jahren gestorben. Das berichten die Sender ABC, Fox News sowie andere US-Medien heute Morgen. Die Umstände ihres Todes sind noch nicht bekannt.
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3: Die Füchse Berlin haben im Finale des HSG Premium Cup in Nordhorn gegen den FC Barcelona verloren, 35-39. Bereits im Champions League Finale vor 9 Wochen waren die Berliner den Spaniern ja unterlegen. Beste Werfer waren Matthias Gitzel mit 14 und Tobias Gründal mit 7 Toren. Am Samstag startet für die Füchse mit dem Supercup gegen Meister Magdeburg die Pflichtspielsaison. Soweit das Neueste aus dem Star FM News Center.
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5: Einen wunderschönen guten Morgen, Berlin. Morgen. Guten Morgen, Brandenburg. 94 Tage noch bis GTA 6 und langsam geht das Wetter in die richtige Richtung, dass man auch ohne Sorgen zocken kann.
6: Ja, wirklich kalt ist es.
5: Ohne schlechtes Gewissen.
6: 15 Grad aktuell in Mitte, Tegel und Oranienburg. Mehr als 20 Grad kriegst du heute nicht. Also eigentlich perfektes Wetter, um drinnen zu bleiben. Denn es gibt Richtung Nachmittag und Abend auch immer wieder Schauer. Morgen sagt die Star-FM-Prognose ähnlich, da auch recht windig. Auch da nochmal Schauer möglich bei maximal 20 Grad Richtung Nachmittag. Und auch am Mittwoch eigentlich recht ähnlich. Bitte vorsichtig, auf der A13 Richtung Dresden am Anschluss Ortrand hat es einen Unfall gegeben, also hier bitte vorsichtig sein. Die Blitzer stehen in Kreuzberg auf der Katzbachstraße, auf dem östlichen Ring Ende Ausfahrt Freienbrink und auf der B5 zwischen Wustermark West und Bredow. Alfie Ranger Andreas hat sich gemeldet, sagt, es gibt aktuell Ersatzverkehr mit Bussen bei der U5 zwischen Tierpark und Frankfurter Allee. Wenn du sonst noch was entdeckt hast für unsere Liste Staus oder Blitzer, dann gerne melden unter der 0800 0303 666.
5: Danke Flo und natürlich vor allem vielen lieben Dank an alle fleißigen Star Ranger. Kommt gut durch.
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5: Nö, aber mit Wolfi und Flo einen wunderschönen guten Morgen.
6: Guten Morgen.
5: Chris noch auf Hawaii hat dort schon fleißig Bilder reingeschickt. Irgendein Ananasbier, was er probiert hat. Er hat einen Taste-Test gemacht, glaube ich. Ja, bin ein bisschen neidisch. Am Montag ist er wieder da und solange halten wir die Stellung und versorgen dich mit feinstem Maximum Rock.
6: Zur Not auch mit Ananasbier, wenn du möchtest. Aber erstmal Mucke, hier ist ein Simple Plan. Your love is a lie.
5: Ich stelle mir das mit dem Ananasbier ein bisschen schwierig vor.
6: Quasi ein Cocktail als Bier.

0: Nächstes Wochenende geht's für mich wieder ab in die Berge und dann wird das mein Theme-Song sein. I'm Gonna Be 500 Miles Proclaimers auf Star FM Maximum Rock. Einen wunderschönen guten Morgen und Switch, Swatch sind wir im Thema.
1: Also kurz nochmal zurück zu deinem Song. Wenn du den die ganze Zeit beim Wandern hören würdest, würde ich nicht mitkommen auf jeden Fall.
0: Ich werde ihn singen sogar.
1: Aber das bringt uns auf jeden Fall zu den schlimmsten Touristen des Jahres 2026. Ich habe da mal ein kleines Ranking für dich zusammengestellt.
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1: Von Touristen, die sich in diesem Jahr im Urlaub wirklich absolut daneben benommen haben. Unter anderem
2: Platz 3.
1: Ein 51-jähriger Passagier, der war auf einem Flug von Puerto Rico nach Chicago und der hat versucht, den Notausgang zu öffnen und dann das Cockpit zu stürmen, hat dabei eine Flugbegleiterin angegriffen und es war ein ehemaliger MMA-Kämpfer an Bord, der hat ihn dann überwältigt und der Typ konnte bis zur Landung fixiert werden. Ja, ihm droht natürlich jetzt eine lange, lange Haftstrafe.
0: Was at this moment that he knew he was fucked up.
2: Platz 2.
1: Auf Platz 2 haben wir eine Reisende, die du wirklich nicht auf deiner Kreuzfahrt mit dabei haben willst. Die war nämlich auf so einer Kreuzfahrt, saß im Speisesaal und scheinbar mussten mal wieder die Füße ein bisschen sauber gemacht werden. Denn erstmal im Speisesaal keine Schuhe zu tragen, finde ich schon wirklich schlimm. Und dann hat sie angefangen, mit Besteck sich an den Füßen zu kratzen die ganze Zeit. Mit einer Gabel hat sie da
0: das wild
1: ordentlich rumgeprokelt und deshalb musste leider das ganze Besteck ausgetauscht werden.
2: Platz 1.
1: Und auf Platz 2 haben wir einen neuseeländischen Touristen, der war angetrunken und relativ angezogen. Der ist in den Trevi-Brunnen in Rom gehüpft und hat da ein bisschen geplanscht und getaucht. Ja, deswegen Bußgeld und ein lebenslanges Besuchsverbot. Dann, was man vielleicht an der Stelle auch noch hinzufügen kann, zwei Honorable Mentions. Einmal ein Mann, der einen Schweizer Gasthof mit 500 Litern Wasser geflutet hat, weil ihm einfach sein Zimmer zu warm war. Oder ein blinder Passagier, der sich nachts heimlich in ein geparktes Flugzeug schlich, um dort zu übernachten.
0: Ja, okay, das kann ich ja vielleicht noch nachvollziehen. Aber es ist ganz oft das Thema Respektlosigkeit, Sehenswürdigkeiten gegenüber, Ortschaften gegenüber, der Location gegenüber. Auch beim Wandern hast du ja so Ballermann-Wandertouristen mittlerweile, die den Wege egal sind, die Wiesen niedertrampeln, die da zelten, wo sie nicht sollen, grillen, wo sie nicht sollen, die Natur nicht in Ruhe lassen. Also, man hat ein bisschen mehr Respekt im Urlaub und ich glaube, dann landest du auch nicht in Floras Top 3.
1: Nimm dir einfach kein Beispiel an den gerade Gehörten und dann wird das schon gehen.
0: Oh Gott, ich will hier wissen, die Top 3 mit Chris dann nächste Woche, was er im Urlaub alles verballert hat.
1: Ah ja, die kriegst du dann nächste Woche Montag.

0: Schönen guten Morgen. Star FM Maximum Rock ist an. Vielen Dank dafür. Hab einen tollen Start rein in diesen Montag.
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0: Das hatte ich zu dem Zeitpunkt irgendwie überlesen. Ja, also mit Klamotten, aber Stirnlampe, ganz wichtig.
2: Und im Dunkeln.
1: Becherovka, die Karlsbrücke, der kleine Maulwurf, alles Highlights aus Prag. Marta Jandova, auch

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11: Im Studio Christian Haffmann. Der Brandenburgische Landtag in Potsdam macht am 11. September zum ersten Mal die Türen auf für eine lange Nacht des Parlaments. Von 18 Uhr bis Mitternacht können Besucher durchs Gebäude stöbern. Geboten wird einiges. Musik, Kunst, Lesungen, Führungen, dazu Promi-Besuch von Schauspielerin Jutta Hoffmann und Bob-Legende Kevin Kuske. Erste vorsichtig positive Nachrichten kommen vom gewaltigen Waldbrand im Naturschutzgebiet Hohes Venn. Das Feuer rückt nicht mehr Richtung deutscher Grenze vor. Leichter Regen, kein Wind und hohe Luftfeuchtigkeit haben den Einsatzkräften geholfen. Gestern Abend mussten rund 30 Bewohner in Kalter Herberg ihre Häuser verlassen. Die US-Schauspielerin und frühere Verlobte von Xbox-Weltmeister Wladimir Klitschko, Hayden Panettiere, ist im Alter von 36 Jahren gestorben. Das berichten die Sender ABC, Fox News sowie andere US-Medien heute Morgen. Die Umstände ihres Todes sind noch nicht bekannt.
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11: Die Queens of the Stone Age haben ihr 9. Studioalbum angekündigt. Es soll Perfect heißen und wohl Ende September erscheinen. Soweit die Star FM Schlagzeilen. Ausführliche Nachrichten bei Star FM wieder in einer halben Stunde.
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12: Einen wunderschönen guten Morgen, Berlin. Guten Morgen, Brandenburg. Es ist kühl und das ist irgendwie auch sehr gut so.
13: Naja, zur Abwechslung mal nicht. Mal wieder den Körper runterkühlen. 15 Grad haben wir aktuell in Neukölln, Friedrichshain und Velten. Mehr als 20 Grad sind dann heute auch nicht drin. Und Richtung Nachmittag und Abend gibt's auch hier und da mal wieder Schauer. Morgen ähnlich, auch am Nachmittag wieder Schauer mit dabei. Windig wird's auch sein und mehr als 20 Grad gibt's nicht. Und so geht's eigentlich auch am Mittwoch weiter. Bitte vorsichtig auf der A2 Richtung Magdeburg. Zwischen Brandenburg und Wolin steht ein defekter PKW auf der Standspur und dort sind auch Leute unterwegs. Also bitte an der Stelle ganz besonders vorsichtig sein. Und hab auf dem Schirm, dass in Marzahn heute Morgen auf der Landsberger Allee Bauarbeiten anfangen. Das heißt, die Straße ist bis voraussichtlich Mittwoch stadtauswärts zwischen Rienstraße und Märkische Allee gesperrt. Die Blitzer stehen in Neukölln, Hasenheide auf der 113 Höhe Schönefeld Süd und in Hennigsdorf auf der Waldstraße. Bei den Öffis wird repariert an einem Signal in Mahlsdorf, deswegen Verspätungen und Einschränkungen bei der S5. Hast du auch noch was für unsere Liste Staus oder Blitzer, dann melde dich gerne am besten per Sprachnachricht unter der 0800 0303 666.
12: Danke Flo und vor allem natürlich vielen Dank an alle Star Ranger. Kommt gut durch und ja, wir hören jetzt zusammen schönen Rockblock. Du hast es in den News gehört. Queen of the Stone Age, neues Album angekündigt für Ende September. Das Problem ist nur, wir haben den 30. September genannt, das ist ein Mittwoch und Alben kommen eigentlich immer am Freitag raus. Deswegen keine Ahnung, was da los ist. Wir sind und bleiben auf jeden Fall für dich dran.

0: Ja, es gibt Klassiker und da gehört der natürlich dazu mit einem ganz großen Krönchen drauf. Joan Jett and the Blackhearts. I love Rock'n'Roll. Die Message, die uns doch alle hier vereint bei Star FM. Einen wunderschönen guten Morgen. Und ich lehne mich jetzt zurück, setze mich hin, hol mir einen neuen Tasse Kaffee und lausche den Worten, die du von dir gibst.
1: Ich jetzt? Darf ich?
0: Ja, wer sonst? Uns ist niemand im Studio.
1: Achso, ja gut. Ich finde, wir sollten nochmal übers Laufen sprechen, lieber Wolfram. Denn seit Freitag läuft der sogenannte Last Soul Ultra. Das ist ein Laufformat im Backyard-Stil. Das heißt, es gibt eine 6,7 Kilometer Runde, die immer zur vollen Stunde beginnt. Schaffst du sie nicht in der einen Stunde, dann bist du raus. Angefangen haben wir am Freitagmittag mit 169 Teilnehmern. Mittlerweile 5 Leute noch da. Laufen jetzt schon die dritte Nacht. Heute Morgen reingeguckt, direkt als ich aufgewacht bin, immer noch 5 Leute drin. Es ist wirklich unfassbar, was wir alles gesehen haben. Deutsche Rekorde aufgestellt, Weltbestleistungen aufgestellt. Es ist sogar ein Mann im Rollstuhl 200 Kilometer mitgerollt. Auf einer Strecke, die wohlgemerkt zur Hälfte auf Waldboden stattfindet. Also es ist unfassbar, was da passiert, Wolfi. Es ist unfassbar.
0: Kurze Zwischenfrage von der Seitenlinie. Die dürfen also auch nicht schlafen oder so, beziehungsweise maximal, also wenn sie schneller laufen, haben sie mehr Zeit zum Erholen, aber dafür ist es anstrengender und sprich, die können dann auch nur 10 Minuten oder so mal die Augen zumachen und müssen dann wieder weiterrennen.
1: Korrekt, also du darfst in der Pause, die dir bleibt, alles machen, wenn du möchtest, also deswegen taktisch klug in der Nacht tendenziell etwas schneller zu laufen, um dir quasi ein bisschen Zeit... und um dir halt auch ein bisschen Zeit zum Schlafen quasi zu erlaufen.
0: Ach so.
1: Also da läuft unter anderem der deutsche Rekordhalter mit. Der läuft nachts immer so 45 Minuten Runden. Dann hat er halt eine Viertelstunde gut Zeit, wo er die Augen zumachen kann, essen kann und so. Aber tagsüber versuchen sie dann tendenziell wieder etwas langsamer zu laufen, um natürlich Energie zu sparen und so. Aber jetzt langsam fängt es schon auch an, dass man sieht, gut, nach 440 Kilometern vielleicht auch logisch, dass der Laufstil ein bisschen leidet, dass die Gelenke wehtun beim Anlaufen, wird immer so ein bisschen das Gesicht verzogen. Also es ist schon einfach Wahnsinn, wo man seinen Körper so hin pushen kann, an was für Grenzen. Finde ich verrückt.
0: Und gibst du, du würdest da am liebsten doch auch mitlaufen, oder? Also vielleicht für alle, die es nicht wissen, Flo ist ja durchaus in diesem Extremsportbereich engagiert und wollte dieses Jahr eigentlich eine 160 Kilometer Strecke laufen am Stück, wenn da nicht ein Unfall dazwischen gekommen wäre.
1: Ja, wäre auch dieses Wochenende gewesen tatsächlich. Jetzt leider ins Wasser gefallen, aber ich wäre gerne mein Rennen gelaufen, aber dieses Format macht sehr viel Spaß anzuschauen, gerade weil es ja medial momentan einfach sehr gepusht wird. Aber so, ich glaube, selber laufen wäre mir das zu monoton. Immer die gleiche Runde, ne?
0: Ja. Ja, das stelle ich mir auch schwierig vor, irgendwie. Ich weiß nicht, wie viele Runden die da schon haben?
1: 65 jetzt momentan.
0: 65 mal die gleiche Runde ist schon wild.
1: Ja. Und du kannst halt, du bist halt so sehr, die Uhr gibt dir halt so alles vor. In so einem normalen Langstreckenrennen, so du läufst, du machst dann Pause, wenn du möchtest, du kannst dich mal hinsetzen, du kannst sagen, boah, ich bin richtig im Arsch, ich mache jetzt mal 10 Minuten die Augen zu auf so einer Bank. Und hier ist halt die Uhr dein größter Feind und natürlich auch Vorteil, weil alle irgendwie die gleichen Voraussetzungen haben. Auf der anderen Seite wäre es, glaube ich, für mich persönlich nichts.
0: Wer wie du das während der Arbeitszeit verfolgen möchte, wo kann er das denn?
1: Du kannst auf YouTube dir den Livestream anschauen. Es gibt auch einen englischen, es ist immer kommentiert rund um die Uhr. Einfach Last Soul Ultra eingeben und dann findest du es direkt.

0: Einen wunderschönen guten Morgen hier bei Star FM Maximum Morgen. Rock. Schön, dass du mit dabei bist, das Radio schon so früh am Start hast. Ungewöhnliche Instrumente, da gibt es so einige in Rocksongs und da haben wir schon einige zusammengetragen. Viele schicken sie auch an den 0800 030 3666. Vielen Dank. Wir haben den Tipp bekommen, wir sollen mal in den ganz alten Klassiker von den Beatles reinhören. Lovely Rita, denn da gibt es, Achtung, einen Haarkamm, ein Taschentuch und auch Toilettenpapier wurde von George Harrison verwendet, um spezielle Klänge zu erzeugen. Dazu diverse Mundlaute mit starkem Hall. Ganz ehrlich, ich höre das Toilettenpapier aber nicht raus.
1: Und den Kamm?
0: Naja, hör mal hin. Also. Ich weiß nicht so genau.
1: Ich höre die Mundlaute.
0: Da kam so ein.
1: Ja, vielleicht war es das.
0: Das könnte von einem Kamm sein. Aber das Toilettenpapier?
1: Vielleicht dieses Rauschen? Aber sehr experimentell auf jeden Fall.
0: Absolut. Die Beatles in ihrer, das muss ja Lovely Rita vom Album gewesen sein.
1: Ja.
0: Sgt. Peppers. Da waren sie natürlich wild drauf, haben viel ausprobiert und ich finde es aber spannend, das hörst du ja gar nicht, wenn du darauf achtest. Am Ende ergibt sowas einfach einen großen Sound und wenn man da ein bisschen ins Detail reingeht, dann entdeckt man ganz spannende Sachen. So natürlich auch wie bei den beiden Songs, die wir hier

0: Deswegen kriegt sie auch von mir ein F, weil ich will den auch hören. Da wir einen zweiten brauchen, habe ich aber Spoonman genommen von Soundgarden, der hier. Und das ist nicht ohne Grund Spoonman, denn da ist Artist the Spoonman mit dran, ein Straßenkünstler, der mit Löffeln Musik macht, hört man vor allem hier bei der Stelle ganz gut.
1: Könnte auch ein
0: Schlagzeug sein, wenn man es nicht wüsste.
1: Stimmt.
0: Aber es ist tatsächlich ein Dude, der mit 2, 3, 4 Löffeln einfach so ein bisschen Klangexperiment-Gedöns macht. Und cooler Song, kannst du natürlich wählen, aber let's face it, wir wollen alle F hören heute, wir wollen alle Jekyll hören.
1: Tja, stimm ab, mit welchem letzten Instrument sollen wir die Sendung beenden, mit der Kettensäge oder dem Löffel? Stimm ab unter der 0800 0303 666.
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10: Im Studio Christian Haffmann. In Brandenburg fehlen Lehrkräfte. Eine Woche vor Schulstart prognostiziert Bildungsminister Gordon Hoffmann, dass das anstehende Schuljahr das schwierigste überhaupt werde. Benjamin Herrmann hat die Einzelheiten.
11: Aktuell fehlen laut ihm im ganzen Bundesland noch rund 130 Lehrerinnen und Lehrer. Trotzdem schätzt Hoffmann, dass der Bedarf überall gedeckt werden kann. Am wichtigsten ist es ihm, alle Abschlussklassen gut zu versorgen. Dabei sollen zum Beispiel auch Zusatzangebote wie Online-Kurse für die Oberstufe helfen. Wie es in Berlin aussieht, will Bildungssenatorin Katharina Günther-Wünsch am Freitag bekannt geben. Die letzten Zahlen und Prognosen zeigen immerhin, dass es wieder mehr Nachwuchs gibt, gleichzeitig aber auch viele Lehrkräfte in ihr letztes Schuljahr gehen.
10: Erste vorsichtig positive Nachrichten kommen vom gewaltigen Waldbrand im Naturschutzgebiet Hohes Venn. Das Feuer rückt nicht mehr Richtung deutscher Grenze vor. Leichter Regen, kein Wind und hohe Luftfeuchtigkeit haben den Einsatzkräften geholfen. Gestern Abend mussten rund 30 Bewohner in Kalter Herberg ihre Häuser verlassen. Mit rund 3000 Hektar ist es der größte Waldbrand in der Geschichte Belgiens. Die unterirdisch glimmenden Torfschichten im Hochmoor werden die Einsatzkräfte laut Feuerwehr noch wochenlang beschäftigen. Grünen-Chef Banaschak macht der Union vor den Ostlandtagswahlen Druck. Die CDU solle auch mit der Linkspartei reden, wenn es um eine Regierungsbildung ohne die AfD gehe. Das sagte er am Abend im ZDF. Demokraten müssten miteinander gesprächsfähig bleiben, sonst könnten am Ende Verfassungsfeinde die Politik beeinflussen, so der Grünen-Chef. Das erwarte er von Linken, SPD und eben auch von der Union. Die US-Schauspielerin und frühere Verlobte von Ex-Box-Weltmeister Wladimir Klitschko, Hayden Panettiere, ist im Alter von 36 Jahren gestorben. Das berichten die Sender ABC, Fox News sowie andere US-Medien heute Morgen. Die Umstände ihres Todes sind noch

0: nicht bekannt.
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2: Die Füchse Berlin haben im Finale des HSG Premium Cup in Nordhorn gegen den FC Barcelona verloren, 35:39. Bereits im Champions League-Finale vor 9 Wochen waren die Berliner den Spaniern ja unterlegen. Beste Werfer waren Matthias Gitzel mit 14 und Tobias Gründal mit 7 Toren. Am Samstag startet für die Füchse mit dem Supercup gegen Meister Magdeburg die Pflichtspielsaison. Soweit das Neueste aus dem StarFM News Center.
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3: Einen wunderschönen guten Morgen, Morgen, Berlin. Guten Morgen, Brandenburg. Willkommen hier im Breakfast Club. Schön, dass du mit dabei bist. Und wir freuen uns so ein bisschen, dass es ein bisschen kühler geworden ist. Ich glaube, ich bin ja ein wirklicher Hitze-Fan und ich komme super damit klar, auch mit diesen 34, 35, 36 Grad. Aber so langsam.
4: Mal durchatmen, meinst du?
3: Ja, wirklich, oder?
4: Ja, 16 Grad haben wir aktuell im Wedding in Friedrichshain und in Bernau. Mit 20 Grad ist dann heute auch Schluss. Dazu ist es recht wechselhaft, also der Vormittag eigentlich noch ganz freundlich, aber Richtung Nachmittag bzw. Abend gibt es dann auch Regen. Morgen ähnlich, auch mögliche Schauer am Nachmittag, windig mit dazu bei maximal 20 Grad. Und auch am Mittwoch ist noch so ein bisschen ein Hin und Her. Bis Ende der Woche wird die Ausfahrt und Einfahrt Reichpietschufer vom Tiergartentunnel gesperrt, also habt das auf dem Schirm. Und wir haben einen kleinen Stau auf der 100 Richtung Wedding ab Ritzerdamm, brauchst du momentan 20 Minuten mehr. Die Blitzer stehen in Kreuzberg auf der Katzbachstraße, auf dem östlichen Ring in der Ausfahrt Freienbrink und in Hennigsdorf auf der Waldstraße. Den Öffis haben wir, oder hat uns der Andreas vorhin gemeldet, U5 zwischen Tierpark und Frankfurter Allee gibt es momentan Ersatzverkehr mit Bussen. Ansonsten, wenn du noch was entdeckt hast auf den Straßen, dann meld das gerne, mach das gerne per Sprachnachricht. Das geht unter der 0800 0303 666.
3: Danke Flo und natürlich vor allem vielen lieben Dank an alle fleißigen Star Ranger. Kommt gut durch.
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3: Nö, aber mit Wolfi und Flo, die nur von dem Livestream von ihrem Lauf-Event hängt.
4: Nein, das ist ja gar nicht wahr. Ich bin ja hier bei dir. Ich gucke dich an, Wolfram.
3: Ja, das Schlimme ist, du hast ja vorhin schon alles erklärt. Ist ja auch in Ordnung, ist ja auch spannend. Nur muss ich mir hinter den Kulissen, wenn Musik läuft, gibt's auch nur dieses eine Thema. Und ich bin immer nett und nicke, aber eigentlich verstehe
4: jetzt
3: ich.
4: Jetzt weißt du mal, wie das mir mit dir immer geht.
3: Nix. Was, wenn ich dir interessante Sachen erzähle?
4: Ja, genau, interessante Sachen nämlich.
3: Hör mal lieber Musik, dann kann ich weiter diese spannende Lauf-News-Gedöns-Sachen erfahren. Billy Talent jetzt, I Beg to Differ. Und dann eine Runde Puddle of Mud, She Hates Me. Einen wunderschönen Montagmorgen. Okay.

0: Mucke aus dem Jahr 1991. Die Spin Doctors mit Two Princes hier bei StarFM Maximum Rock. Einen wunderschönen Montag wünschen wir dir.
1: Mit vielen Tränen in den Augen ist der Sonntag gestern zu Ende gegangen, zumindest beim Highfield Festival. Es war das letzte Highfield Festival. Eva hat uns noch geschrieben und ein paar Bilder geschickt. Sie war vor Ort und meinte auch, dass es schon sehr emotional war am Ende dann. Das Feuerwerk kam wohl ein bisschen spät, warum auch immer, aber auf jeden Fall lagen sich da viele in den Armen, weil das Highfield ja schon so eine eher ein großes etabliertes Festival war. Mhm. Seit 98 fand es jährlich statt, am Anfang noch in Hohenfelden, da südlich von Erfurt. Das war auch für viele so noch das wahre, alte, coole Highfield, dann sind sie umgezogen. Und ja, jetzt ist es zu Ende gegangen, weil es nicht mehr wirtschaftlich ist, hat sich ein paar Jahre lang angedeutet und gestern Abend ist es jetzt mit den Beatsteaks zu Ende gegangen und ja, ist natürlich traurig.
0: Sehr traurig, aber auf alles Alte folgt auch was Neues.
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0: Ja, war keine gute Überleitung, ich gebe es jetzt zu.
1: Also du kannst die Emotionen ruhig aufgreifen.
0: Ja, es ist aber einfach traurig. Gut, da nennen wir das Kind beim Namen. Aber gute Laune, vielleicht können wir über die Ecke gehen. Die kannst du immer Freitag Nachmittag haben, 16:45, die Rock Top 30 mit A. Und da gibt's eine neue Neuvorstellung. Relativ junge Band noch, The Props, haben eine neue Single am Start. Oder eine Single am Start, vielmehr. Die heißt Get Off. Und in die wollen wir reinhören. Du hast jetzt die Chance, dir den Song anzuhören, dir ein Bild zu machen und dann zu überlegen, hey, will ich die in den Rock Top 30 haben? Ja oder nein? Hier sind The Props mit Get

0: in der Playlist bei uns The Props mit Get Off. Steht zur Wahl für die Rock Top 30 für deine Rock Charts. Jetzt abstimmen in der Rockcaption auf starfm.de. 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

0: Einen wunderschönen guten Morgen, Berlin. Morgen. Willkommen hier bei Star FM. Schön, dass du das Radio anhast und eine Brille brauchen wir dieses Mal dann nicht, oder?
1: Nee, aber hier steht, das könnte für Astro Wolfi natürlich sehr interessant sein, partielle Mondfinsternis über Berlin. Denn am 28. August zieht der Mond tief durch den Erdschatten. Also gerade erst die partielle Sonnenfinsternis gehabt, Perseidenstrom und jetzt schon das nächste Himmelsschauspiel. Aber es ist recht früh, also du musst früh aufstehen dafür. Maximum der Finsternis wird um 6.12 Uhr erreicht werden. Aber 5 Minuten später geht in Berlin dann auch der Mond schon wieder unter. Also es ist eigentlich recht ähnlich wie mit der Sonnenfinsternis. Aber vielleicht ist das cool anzuschauen.
0: Ich weiß es nicht. Ich glaube, eine Mondfinsternis gibt einem nicht so viel, oder?
1: Ich wüsste ja, also aus dem Kopf
0: ist es, glaube ich, nicht von der Erde aus.
1: Na, wie das aussieht. Sieht das auch aus wie dann die Sonnenfinsternis? Nur mit dem Mond?
0: Ich habe keine Ahnung.
1: Du bist doch Astro-Wolfi, du musst das doch wissen.
0: Ich habe diesen Titel bekommen, aber ich habe absolut keine Hintergrundinformation. Ich habe mir ja vorgestellt, wie da irgendwelche Leute auf dem Mond dann vielleicht mit Brillen dastehen und gucken, wie die Erde in den Sonnenschatten rutscht.
1: Ab 4.33 Uhr. Dann erreicht der Kernschatten der Erde die Mondscheibe und die eigentliche partielle Finsternis beginnt.
0: Wir sind ja dann schon wach und werden auf jeden Fall berichten von diesem nächsten Himmelsspektakel, das Berlin-Brandenburg völlig in Ekstase versetzen wird.
1: Ganz genau
0: oder
1: so.
0: Vielleicht auch eher nicht.
1: So machen wir es.
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10: Im Studio Christian Haffmann. Aufregung gab es am Wochenende am Humboldt-Forum. Samstagabend ist dort ein Klimagerät in Brand geraten. Die Feuerwehr ist mit rund 40 Einsatzkräften ausgerückt und hat den Brand im dritten Obergeschoss schließlich gelöscht. Der Einsatz hat knapp 3 Stunden gedauert. Eine Person wurde leicht verletzt. Die Ausstellungsräume sind laut Humboldt-Forum unbeschädigt geblieben. Eine Filmvorführung im Schlüterhof mussten die Verantwortlichen allerdings abbrechen. Erste vorsichtig positive Nachrichten kommen vom gewaltigen Waldbrand im Naturschutzgebiet Hohes Venn. Das Feuer rückt nicht mehr Richtung deutscher Grenze vor. Leichter Regen, kein Wind und hohe Luftfeuchtigkeit haben den Einsatzkräften geholfen. Gestern Abend mussten rund 30 Bewohner in Kalter Herberg ihre Häuser verlassen. Die US-Schauspielerin und frühere Verlobte von Xbox-Weltmeister Wladimir Klitschko, Hayden Panettiere, ist im Alter von 36 Jahren gestorben. Das berichten die Sender ABC, Fox News sowie andere US-Medien heute Morgen. Die Umstände ihres Todes sind noch nicht bekannt.
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10: Die Queens of the Stone Age haben ihr 9. Studioalbum angekündigt. Es soll Perfect heißen und wohl Ende September erscheinen. Soweit die StarFM Schlagzeilen. Ausführliche Nachrichten bei StarFM wieder in einer halben Stunde.
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11: Spannend noch bei diesem neuen Queen of the Stone Age Album. Perfect ist mit H noch zusätzlich hinten geschrieben, was wieder das Unperfekte im Perfekten zeigt. Also so interpretiere ich das zumindest.
12: Boah, du hast einfach einen Blick für die Dinge.
11: Ich sag's dir. Wunderschönen guten Morgen Berlin, guten Morgen Brandenburg, willkommen hier bei Star FM. Flo, wie sieht's aus? Es bleibt jetzt so kühl oder kommt da schon wieder eine neue Hitzewelle irgendwann ums Eck?
12: Naja, jetzt für die nächsten Tage ist es erstmal recht wechselhaft. Aktuell 17 Grad in Gesundbrunn, Pankow und Oranienburg. Mehr als 20 kriegst du denn heute auch nicht. Also eine kleine Abkühlung mal zwischendurch und Richtung Nachmittag kommt auch mal hier und da ein Schauer runter. Morgen ähnlich, ab nachmittags auch wieder Schauer mit dabei. Windig wird's auch sein, auch nicht mehr als 20 Grad. Ja, am Mittwoch eigentlich das gleiche in Grün. In Marzahn kannst du auf dem Schirm haben, Landsberger Allee, da fangen Bauarbeiten an. Deswegen bis Mittwoch stadtauswärts zwischen Rienstraße und Märkische Allee aktuell gesperrt. Ansonsten ist es momentan sehr ruhig, nochmal ein bisschen die Ferien genießen, kommst eigentlich ganz gut durch. Die Blitzer stehen in Treptow auf der Puschkin-Allee, auf der 113 Höhe Schönefeld Süd und auf der B5 zwischen Wustermark West und Bredow. Bei den Öffis haben wir erstmal nichts Neues. Hast du aber noch was für unsere Liste? Dann schick das gerne rüber an die 0800 0303 666.
11: Danke Flo und vor allem natürlich vielen Dank an alle Star Ranger. Kommt gut durch, wir haben jetzt einen schönen Rockblock vor uns. Starten mit Takida und dann freue ich mich auf The Offspring. Streaming-Tipp, in der Arte Mediathek noch ein Auftritt von The Offspring im Hellfest von diesem Jahr.
12: Kicker.
11: Sehr, sehr nice und original Prankster, den wir gleich hören, hat er natürlich auch auf der Setlist. Habt einen schönen Montag, habt einen schönen Start rein in die neue Woche.

0: Evanescence, Who Will You Follow an diesem Montagmorgen. Schön, dass du eingeschaltet hast. Starfair Maximum Rock ist an, Wolfie und Flo für dich am Start und nächste Woche Chris auch wieder. Der ist aktuell noch im Urlaub, aber bestimmt nächste Woche wieder da.
1: Ich freue mich auf jeden Fall, dass wir heute ein bisschen Musik rumnörden hier nebenher und um ungewöhnliche Instrumente in Songs kümmern. Und ich habe da noch ein Beispiel gefunden, das passt perfekt rein, weil es auch durch Zufall entstanden ist. Es geht um ein Vibra Slap und um so eine Zuckertüte, so eine kleine. Nochmal zur Erinnerung, Vibra Slap, das klingt so. Und wenn wir uns mal das Intro von Sweet Emotion von Aerosmith anhören, dann werden wir dieses Instrument regelmäßig hören. Achtung, gleich kommt's. Genau, das ist ein Vibra Slap.
0: Ich dachte, das ist sowas, diese Röhren, die man so...
1: Ah, nee, in dem Fall ist es ein Vibra Slap. Und das hat Steven Tyler gespielt und ist kaputt gegangen, weil den Aufnahmen ist drin gelassen. Mach mal laut. Da, hast du das gehört?
0: Mhm.
1: Dann probier das nochmal. Achtung. Aber es kommt nicht mehr. Und dann meint er, was mache ich denn jetzt? Das Vibra Slap ist kaputt gegangen. Dann sieht er auf dem Boden so eine kleine Zuckertüte. Und die spielt er hier im Refrain. Das ist dieses... Das ist so eine kleine Zuckertüte, die auf dem Boden vom Studio rumlag. Und das hat er dann als Ersatz genommen. Deswegen kommt das Vibra Slap nicht mehr vor. Ist ja kaputt gegangen. Und deswegen im Song immer dieses... Und das fand ich ganz süß.
0: Ach ja, als die Leute noch wirklich musikalisch und begabt waren, das waren noch schöne Zeiten.
1: Ja, wo man wirklich so viele Instrumente gebraucht hat und Alternativen suchen müsste, das könnte heute gar nicht mehr passieren bei einer modernen Aufnahme, weil ja am Ende eh alles aus dem Rechner kommt.
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0: Beziehungsweise das beste Instrument ist natürlich zu finden bei Jekyll und Lumberjack. Die haben nämlich einfach sich entschieden, eine Kettensäge mit in ihre Aufnahme zu nehmen. Fühlt man sich automatisch immer wie bei den Holzfällermeisterschaften. Sehr, sehr cool.
1: Ich liebe den Song, den spielen wir immer mal unregelmäßig über die ganzen Jahre hier bei Star FM und immer kommt er super an. Und ich wollte den ja auch nehmen, deswegen haben wir gestern gewürfelt, wer ihn ins Rennen schicken darf. Und lass es uns nicht zu kompliziert machen. Wir wollen alle, dass dieser Song läuft, deswegen gibt es jetzt überhaupt gar kein Weh. Schick einfach ein F an die 0800 0303 666 und dann hören wir nachher in einer Stunde zusammen Jekyll mit dem Kettensägen-Song. Absolute Kultnummer. Und ich finde, die sollten wir mal wieder spielen.
0: W oder F heute mal ein bisschen anders. Wir geben dir zur Auswahl, was du wählen musst. 0800 0303 666.

0: klingt er. Dein Montagmorgen hier auf Style FM Maximum Rock. Einen wunderschönen. Schön, dass du mit dabei bist. Und wir hoffen mal, wir versetzen dich jetzt nicht in Todesängste, denn es geht unter anderem, ja, Flugangst haben schon viele.
1: Ja, das stimmt. Unter anderem auch Travis Barker, über dem es jetzt eine neue Dokumentation gibt. Letzte Woche war Premiere, jetzt kannst du ihn schauen auf Disney Plus zum Beispiel. Ich meine, jetzt mit dem Wetter bietet es sich sowieso an, wieder ein bisschen mehr Zeit drin zu verbringen. Und es geht quasi um das Leben von ihm als Schlagzeuger. Sein Rise, wie er vom Müllmann zu dem Mann, den er heute geworden ist. Und halt beleuchtet auch diesen Flugzeugabsturz im Jahr 2008, den er schwer verletzt überlebte und der sein Leben nachhaltig auf jeden Fall verändert hat. Und Travis Barker hat auf Instagram gepostet, dass sie vor fast 10 Jahren angefangen haben, diesen Film zu machen. Krass. Aber er hatte quasi nie diese Closure, den Film abzuschließen. Aber scheinbar hat er es jetzt geschafft. Du kannst ihn dir anschauen auf Disney Plus.
0: Und das war wirklich dramatisch damals. Er wollte irgendwie mit einem Privatjet zu einem Flughafen und das Flugzeug bog auf die Startbahn ab, wollte durchstarten und dann sprühten da Funken und der Abbruch wurde zu spät eingeleitet. Die Maschine kam von der Startbahn ab, krachte durch einen Zaun, dann ging es quer über eine Straße, ab in eine Leitplanke, dann explodierte das Flugzeug. 4 Menschen starben damals. Travis überlebte mit schweren Verbrennungen, traumatisiert. Nachvollziehbar nach so einem Erlebnis, dass da sowas kam. Ich freue mich auf jeden Fall, mal wieder eine Musikdoku sehen zu können.
1: Und er hat gesagt, damals hat er gesagt, der wird nie wieder in ein Flugzeug steigen und meinte zu seinem Manager, lass die Doku erst rauskommen, wenn ich tot bin. Aber schau an, er ist noch da und die Doku ist draußen.
0: Und die Flugangst überwunden, deswegen ja nächstes Jahr auch bei Rock im Park und Rock am Ring mit dabei. Yeah. Travis Barker vom Blink-182. Disney Plus war das, ne?
1: Disney Plus.
2: Sehr gut. 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
10: Im Studio Christian Haffmann. Aufregung gab es am Wochenende am Humboldt-Forum. Samstagabend ist dort ein Klimagerät in Brand geraten. Die Feuerwehr ist mit rund 40 Einsatzkräften ausgerückt und hat den Brand im dritten Obergeschoss schließlich gelöscht. Der Einsatz hat knapp 3 Stunden gedauert. Eine Person wurde leicht verletzt. Die Ausstellungsräume sind laut Humboldt-Forum unbeschädigt geblieben. Eine Filmvorführung im Schlüterhof mussten die Verantwortlichen allerdings abbrechen. Das enorme Feuer im Naturschutzgebiet Hohes Venn in Belgien ist näher an die deutsche Grenze gerückt. Im Moment ist die Lage aber stabil, sagt die Feuerwehr dort. In der Nacht mussten bereits rund 30 Bewohner in Monschau zur Sicherheit ihre Häuser verlassen. Claudia Wächter hat die Einzelheiten.
11: Es regnet und das hilft natürlich den Einsatzkräften, macht aber auch den Leuten Hoffnung, die aus ihren Häusern flüchten mussten, die nun um ihr Hab und Gut bangen. Bis auf einige hundert Meter war die Flammenfront an das Wohngebiet in Monschau herangerückt. Im Minutentakt waren Transporter mit Wassertanks ins Einsatzgebiet.

0: gerollt. Seit heute Morgen sind auch wieder Löschhubschrauber unterwegs, denn unter Kontrolle ist der größte Waldbrand in Belgiens Geschichte noch nicht.
1: Grünen-Chef Banaschak macht der Union vor den Ostlandtagswahlen Druck. Die CDU solle auch mit der Linkspartei reden, wenn es um eine Regierungsbildung ohne die AfD gehe. Das sagte er am Abend im ZDF. Demokraten müssten miteinander gesprächsfähig bleiben, sonst könnten am Ende Verfassungsfeinde die Politik beeinflussen, so der Grünen-Chef. Das erwarte er von Linken, SPD und eben auch von der Union. Die US-Schauspielerin und frühere Verlobte von Ex-Box-Weltmeister Wladimir Klitschko, Hayden Panettiere, ist im Alter von 36 Jahren gestorben. Das berichten die Sender ABC, Fox News sowie andere US-Medien heute Morgen. Die Umstände ihres Todes sind noch nicht bekannt.
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1: Cristiano Ronaldo denkt offenbar ans Aufhören. Im Vogue-Interview hat er gesagt, das sei wahrscheinlich sein letztes Jahr als Fußballer. Und er wolle noch ein spektakuläres Vermächtnis hinterlassen. Schon während der WM hatte er angedeutet, dass es seine letzte Weltmeisterschaft gewesen sei. Sein Vertrag bei Al Nassr in Saudi-Arabien läuft noch bis 2027. Soweit das Neueste aus dem StarFM News Center.
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3: Einen wunderschönen guten Morgen, Berlin. Morgen. Guten Morgen, Brandenburg. Willkommen hier bei StarFM. Willkommen hier im Breakfast Club. Bisschen Abkühlung nach dem schwitzigen Wochenende haben uns, glaube ich, alle verdient.
4: Ja, Abkühlung ist genau das richtige Wort. 18 Grad aktuell im Prenzlauer Berg, Reinickendorf und in Ahrensfelde. Mehr als 20 Grad werden es dann heute nicht. Dazu auch am Nachmittag bzw. Abend hier und da ein paar Schauer möglich, genauso wie morgen. Da kommt dann auch noch eine steife Brise mit dazu, bei ebenfalls 20 Grad maximal. Und auch am Mittwoch bleibt es eher durchwachsen. Bitte vorsichtig auf der A10 westlicher Berliner Ring Richtung Dreieck Werder. Am Anschluss Großkreuz liegen Gegenstände auf der Beschleunigungsspur. Hier also bitte vorsichtig sein und auf dem Schirm haben, dass bis Ende der Woche noch die Ein- und Ausfahrt Reichpitschufer vom Tiergartentunnel gesperrt ist. Die Blitzer stehen in Kreuzberg auf der Katzbachstraße, auf der 113 Höhe Schönefeld Süd und in Hennigsdorf auf der Waldstraße. Bei den Öffis haben wir soweit keine neuen Meldungen. Wenn du aber noch was für unsere Liste hast, Staus oder Blitzer, dann schick die gerne rüber an 0800 0303 666.
3: Danke, Flo. Und natürlich vor allem vielen lieben Dank an alle Star Ranger. Komm gut durch.
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3: Nö, aber mit Wolfi und Flo. Morgen. Einen wunderschönen Montag. Chris ab nächster Woche wieder da. Der lümmelt noch auf Hawaii rum.
4: Der hat's gut. Wobei, da ist auch schlechtes Wetter. Also vielleicht auch egal eigentlich, wo man ist.
3: Aber ich hätte safe lieber schlechtes Wetter auf Hawaii als hier.
4: Ja, das stimmt.
3: Oder?
4: Ja, gut. Aber Musik, die gibt's überall. Und hier ist eine Band, die auch Chris sehr gerne mag. Bloodhound Gang mit Foxtrot Uniform Charlie Kilo.
3: Schönen guten Morgen.

0: Edge of 17 ist doch genau dein Alter, so gefühlt auf jeden Fall. Stevie Nicks hier auf Star FM, Maximum Rock, gefühlte 17. Körperlich, naja.
1: Hey, hey, eher andersrum.
0: Bei mir ist das ein ganz anderes Level. Wunderschönen guten Morgen hier bei Star FM Maximum Rock. Weil du gerade gefragt hast, noch als die Musik lief, ich gucke gerade Welcome to Derry, die Vorgeschichte von S, Stephen King's It.
1: Das wäre mir zu gut.
0: Ich habe es irgendwie nicht geschafft, kam ja im Oktober, glaube ich, schon raus. Aber jetzt zum ersten Mal geschafft und ist gar nicht schlecht. Hatte ein bisschen so Stranger Things vom Gefühl her, durch die Kids und so weiter. Vielleicht ein bisschen gruseliger, aber gar nicht verkehrt. Und ich glaube auch, ich weiß nicht, ob es bei der Staffel bleibt, ob eine zweite schon bestätigt ist, ob es überhaupt Sinn macht, eine zweite zu machen. Auf jeden Fall gucke ich das ganz gern gerade.
1: Das finde ich.
0: Lass mich nachdenken.
1: Kann man das gucken? Wow.
0: Wow.
1: Wow. Habe ich gerade nicht. Ich rotiere immer ein bisschen meine Streamingdienste.
0: Ich auch.
1: Aber was auf jeden Fall kostenlos und stets installiert sein sollte auf deinem Handy, ist folgendes.
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0: Ja, das war mal eine Überleitung.
1: Oder? Hallo? 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Letzte Woche haben wir dich zu Placebo geschickt und diese Woche ein Konzert, was, glaube ich, wahnsinnig viele Leute kaum erwarten können. Papa Roach.
0: Sind ab, ich glaube im November sind sie auf Deutschland-Tour und wir würden dich gerne hinschicken, wenn du Lust hast. Dafür musst du nur ein bisschen Spaß haben, nämlich die StarFM-App runterladen und ein bisschen Flutterbird spielen, unser Spiel, was wir da installiert haben. 30 Punkte und schon bist du im Lostopf mit dabei und das ist machbar. Also
1: ja, das ist echt nicht
0: die
1: schwer.
0: Aus dem Team, die noch nie ein Videospiel gespielt haben, kriegen die 30 Punkte irgendwann hin.
1: Ja, und irgendwann spielt man es eigentlich auch nur noch, weil es auch irgendwie Spaß macht. Also mach's auf jeden Fall.
0: Nein, ich spiel's nur, damit ich wieder in die Top 20 reinrutsche, aus denen ich rausgeflogen bin. Eigentlich nur 129 habe ich, glaube ich, geschafft.
1: Was du ja scheinbar immer noch nicht wieder geschafft hast.
0: Ich habe jetzt übers Wochenende keine Zeit gehabt zu spielen.
1: Ausreden über Ausreden.
0: Ich werde mir da heute vielleicht noch ein Stündchen, so statt Mittagsschlaf heute, gibt es eine Stunde Flatterhuhn und dann will ich wieder in die Top 20 rein.
1: Okay, wenn du auch so ambitious bist wie der Wolfi, dann machst du genauso. Ansonsten reichen auch die 30 und dann bist du auf jeden Fall im Lostopf mit

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9: Im Studio Christian Haffmann. Aufregung gab es am Wochenende am Humboldt-Forum. Samstagabend ist dort ein Klimagerät in Brand geraten. Die Feuerwehr ist mit rund 40 Einsatzkräften ausgerückt und hat den Brand im dritten Obergeschoss schließlich gelöscht. Der Einsatz hat knapp 3 Stunden gedauert. Eine Person wurde leicht verletzt. Die Ausstellungsräume sind laut Humboldt-Forum unbeschädigt geblieben. Eine Filmvorführung im Schlüterhof mussten die Verantwortlichen allerdings abbrechen. Erste vorsichtig positive Nachrichten kommen vom gewaltigen Waldbrand im Naturschutzgebiet Hohes Venn. Das Feuer rückt nicht mehr Richtung deutscher Grenze vor. Leichter Regen, kein Wind und hohe Luftfeuchtigkeit haben den Einsatzkräften geholfen. Gestern Abend mussten rund 30 Bewohner in Kalter Herberg ihre Häuser verlassen. Die US-Schauspielerin und frühere Verlobte von Ex-Box-Weltmeister Wladimir Klitschko, Hayden Panettiere, ist im Alter von 36 Jahren gestorben. Das berichten die Sender ABC, Fox News sowie andere US-Medien heute Morgen. Die Umstände ihres Todes sind noch nicht bekannt.
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9: Die Queens of the Stone Age haben ihr 9. Studioalbum angekündigt. Es soll Perfect heißen und wohl Ende September erscheinen. Soweit die StarFM Schlagzeilen. Ausführliche Nachrichten bei StarFM wieder in einer halben Stunde.
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1: Was machst du?
0: Ich muss mich nochmal strecken. Man kommt so langsam in so ein Mittagstief.
1: Wunderschönen guten
0: Morgen.
1: Ich habe noch nie jemanden gesehen, der sich so krumm gestreckt hat.
0: Ich kann das auch nicht besonders gut. Ich habe noch manchmal das Bedürfnis, irgendwas zu machen. Dann mache ich irgendwas und dann stelle ich fest, das hat überhaupt nichts mit Strecken zu tun. Aber wir können Dinge besser als uns strecken. Und zwar dich informieren in Sachen Verkehr und Wetterradar.
1: Das stimmt. 19 Grad die aktuellen Temperaturen. Damit haben wir die Höchstwerte für heute auch fast schon erreicht. Mehr als 20 Grad werden es nicht. Dazu ab nachmittags Richtung Abend mal der ein oder andere Schauer. Genauso wie morgen auch gleiche Temperaturen. Da kommt dann noch ein bisschen Wind mit dazu. Und auch der Mittwoch bleibt ähnlich wechselhaft. Auf der 113 stadteinwärts zwischen Schönefeld Nord und Adlershof ist die rechte Spur gesperrt wegen Bauarbeiten. Das hat sich bisher aber noch nicht so großartig ausgewirkt und auch auf der 100 kommt sie momentan gut durch. Da staute sich gerade mal 4 Minuten, also man merkt die Ferien noch. Die Blitzer stehen in Neukölln auf der Hasenheide, auf der 113 Höhe Schönefeld Süd und auf der B5 zwischen Wustermark West und Bredow. Bei den Öffis soweit keine neuen Meldungen. Wenn du aber noch was entdeckt hast da draußen, dann gerne her damit an die 0800 0303 666.
0: Danke Flo und natürlich vor allem vielen Dank an alle fleißigen Star Ranger. Drei Songs noch, Leute. Dann hören wir endlich den Kettensägen-Song. Wer ihn nicht kennt, ist es tatsächlich ein Rocksong mit Kettensäge drin. Passt perfekt zum Tag der ungewöhnlichen Instrumente, den wir ins Leben gerufen haben. Und da freue ich mich drauf. Drei Songs noch davor.
1: Gut. Der erste ist Fall Out Boy. Hier sind Centuries.
0: Viel Spaß.

0: Flame on Fire auf Star FM Maximum Rock. Ich mag den Track Nightmare the Devil. Hat sich richtig gut reingespielt hier bei uns in die Playlist. Und ich glaube, wir freuen uns jetzt alle zusammen auf den gleichen Song. Für den machen wir Werbung seit heute Morgen. Wir freuen uns so sehr, dass wir sogar das W eliminiert haben aus dem Voting, damit auch nichts schief gehen kann, damit der Song auch wirklich, wirklich läuft. Ich glaube, der läuft so all 3 Jahre einmal bei uns und das war's.
1: Und ich glaube, der Andreas hat eigentlich die Essenz des Votings auch nochmal ganz gut zusammengefasst.
2: Euch auch nur den anderen Song höre. Eindeutig F, F und nochmal F.
1: So, er brauchte den anderen Song gar nicht hören und es war schon klar, er möchte die Kettensäge.
0: Ich brauche den auch nicht hören, weil wir wollten ja beide diesen Song nehmen und haben auch gewürfelt, wer ihn ins Rennen schicken darf. Am Ende hast du gewonnen, deswegen ist es ein F geworden. Aber es ist völlig egal. Es geht um den Song. Es geht darum, den zu hören, zu zelebrieren, aufzudrehen, Spaß zu haben. Und dann schließt man den wieder weg. Ich glaube, dann ist er auch wieder gut für 2-3 Jahre. Und dann können wir ihn zur passenden Gelegenheit wieder rausholen.
1: Und dann wird es auch wieder einen Grund geben, ihn zu spielen. So wie jetzt hier Jackal mit deiner Kettensäge. Viel Spaß.
0: Ungewöhnliche Instrumente heute. Und ich glaube, das ist das Ungewöhnlichste, was wir heute haben.

0: geil. Ich finde, das Ding macht Spaß. Fakt. Die haben sich was getraut, die haben was gemacht und Jekyll haben da einfach einen Kracher abgeliefert. Den muss man gar nicht zu oft hören. Ich glaube, sonst nutzt er sich ziemlich schnell ab. Aber so ab und zu in der Playlist, vor allem heute, wenn wir uns über ungewöhnliche Instrumente unterhalten, ist das mit der Kettensäge schon geil.
1: Einfach eine sehr geile Nummer. Deswegen ist die Sendung auch heute vergangen wie im Flug und wir können uns schon verabschieden.
0: Eine Frage noch davor. Thomas kommt ja gleich, der ist ja aus dem Urlaub zurück.
1: Ja, ich habe es gemerkt.
0: Sofort im Urlaub. Genau, wie sieht's denn aus an der Krümelfront? Denn Thomas ist so jemand, wir haben ja eigentlich Essverbot im Studio, damit die Technik nicht versaut. Es hält sich nicht jeder dran.
1: Ja, also normalerweise, wenn man hier unter der Woche ins Studio kommt, dann ist wirklich ein Croissant-Teppich vom Feinsten ausgebreitet. Da ja freitags hier sauber gemacht wird, kann ich nur noch einen einzelnen Restkrümel zuordnen, der hier die Hinweise gibt. Aber was ich festgestellt habe, die Maus ist so fettig, weil Thomas mit seinen Croissant-Händen, seinen fettigen Patschepfoten hier die Maus bedient hat die ganze Zeit. Das habe ich nicht vermisst. Aber trotzdem schön, dass er aus dem Urlaub wieder da ist.
0: Ja, jetzt weißt du mal, wie das hinter den Kulissen hier in der Redaktion abläuft, die sich alle lieb haben, wie sie nicht übereinander lästern, Nein. Vor allem nicht, wenn das Mikro an ist.
1: Nein.
0: Vor allem ist Thomas noch drüben, bereitet sich gerade vor, sprich, der kann sich gar nicht wehren.
1: Der wird auch nie erfahren, was gerade hier passiert ist. Außerdem weiß er es ja auch ganz genau.
0: Das stimmt allerdings. Thomas ernährt sich nur von Croissants und von Energy Drinks. Das ist faszinierend, dass dieser Mann 84 werden konnte.
1: Bei den Energy Drinks ist er, glaube ich, mittlerweile auch so wie A auf Mate umgestiegen, was ja ungefähr genauso viel Koffein hat, aber...
0: Da will ich nicht ganz so viel Zucker.
1: Ja, vielleicht an der Seite besser. Naja, viel Spaß mit Thomas Motherfucking Frankie und wir hören uns morgen.
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10: Im Studio Christian Haffmann. In Brandenburg fehlen Lehrkräfte. Eine Woche vor Schulstart prognostiziert Bildungsminister Gordon Hoffmann, dass das anstehende Schuljahr das schwierigste

0: überhaupt werde. Benjamin Herrmann hat die Einzelheiten.
1: Aktuell fehlen laut ihm im ganzen Bundesland noch rund 130 Lehrerinnen und Lehrer. Trotzdem schätzt Hoffmann, dass der Bedarf überall gedeckt werden kann. Am wichtigsten ist es ihm, alle Abschlussklassen gut zu versorgen. Dabei sollen zum Beispiel auch Zusatzangebote wie Online-Kurse für die Oberstufe helfen. Wie es in Berlin aussieht, will Bildungssenatorin Katharina Günther-Wünsch am Freitag bekannt geben. Die letzten Zahlen und Prognosen zeigen immerhin, dass es wieder mehr Nachwuchs gibt, gleichzeitig aber auch viele Lehrkräfte in ihr letztes Schuljahr gehen.
0: Das enorme Feuer im Naturschutzgebiet Hohes Venn in Belgien ist näher an die deutsche Grenze gerückt. Im Moment ist die Lage aber stabil, sagt die Feuerwehr dort. In der Nacht mussten bereits rund 30 Bewohner in Monschau zur Sicherheit ihre Häuser verlassen. Claudia Wächter hat die Einzelheiten.
2: Es regnet und das hilft natürlich den Einsatzkräften, macht aber auch den Leuten Hoffnung, die aus ihren Häusern flüchten mussten, die nun um ihr Hab und Gut bangen. Bis auf einige hundert Meter war die Flammenfront an das Wohngebiet in Monschau herangerückt. Im Minutentakt waren Transporter mit Wassertanks ins Einsatzgebiet gerollt. Seit heute Morgen sind auch wieder Löschhubschrauber unterwegs, denn unter Kontrolle ist der größte Waldbrand in Belgiens Geschichte noch nicht.
0: Volltreffer in Thüringen, da hat jemand den Lotto-Jackpot geknackt und bald 50 Millionen Euro mehr auf dem Konto. Bei der Ziehung am Samstag hat ein Tipp alle 6 Zahlen plus Superzahl getroffen. Nur eins weiß man noch nicht, ob sich da eine Einzelperson oder eine Tippgemeinschaft über den Riesengewinn freuen darf.
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0: Die Füchse Berlin haben im Finale des HSG Premium Cup in Nordhorn gegen den FC Barcelona verloren, 35:39. Bereits im Champions League Finale vor 9 Wochen waren die Berliner den Spaniern ja unterlegen. Beste Werfer waren Matthias Gitzel mit 14 und Tobias Gründal mit 7 Toren. Am Samstag startet für die Füchse mit dem Supercup gegen Meister Magdeburg die Pflichtspielsaison. Soweit das Neueste aus dem Star FM News Center.
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4: Ja, die ersten Herbstgefühle kommen auf, ne? Irgendwie heute mit 20 Grad aktuell in Rudow, 20 Grad in Klinik in Nordbahn und 20 Grad in Schönefeld. Und richtig schöner wird es heute leider auch nicht. Und wärmer kaum. 21 Grad die Höchsttemperaturen. Es bleibt wolkig, regnerisch dann auch noch am späten Nachmittag. Das ist es für heute. In der Nacht regnet es dann bei 11 Grad, morgen erreichen wir 20 Grad. Vielleicht kommt auch mal 4 Stunden die Sonne raus, aber die Regenwahrscheinlichkeit ist so bei 50%. Der Rest der Woche sieht fast genauso aus. Mittwoch auch nochmal 21 Grad, Sonne, Wolken, Regen im Wechsel. Ab Donnerstag scheint es dann trocken zu bleiben, scheint sogar mal so 5 bis 7 Stunden die Sonne, 24 Grad. Die aktuellsten Verkehrsmeldungen aus Berlin und Brandenburg. Wir fangen an auf der A111, fahren Richtung Dreieck Charlottenburg und sehen, im Tunnelort Kerntegel, rechte Spur gesperrt, Liegenbleiber. Tiergartentunnel, bis einschließlich Freitag ist die Ein- und Ausfahrt am Reichpitschufer geschlossen wegen Wartungsarbeiten. Dann haben wir 2 Ampelausfälle, vorsichtiger fahren in Mahlsdorf, Alt-Mahlsdorf, Höhe Hultschiner Damm und in Reinickendorf auf der Kopenhagener Straße, Höhe Flottenstraße, auch keine Ampeln aktuell. Und nochmal Vorsicht, diesmal auf der A10 auf dem südlichen Berliner Ring Richtung Dreieck Werder zwischen Ludwigsfelde Ost und West. Steht ein LKW auf der rechten Spur und wechselt sein Rad. Schöneberg-Sachsendamm zwischen Schöneberger Straße, Reichardstraße und Straßenschäden Richtung Hauptstraße ist die rechte Spur gesperrt. 15 Minuten stehst du da aktuell, weil sich alles irgendwie auf eine Spur einfädelt. Geblitzt wird in Britz auf der Blaschko-Allee im Tiergarten auf der Straße des 17. Juni, kurz hinter der Jetzer-Krabin-Straße Richtung Brandenburger Tor aus dem grauen Caddy raus. Moabit-Blitz ist Alt-Moabit, Kreuzberg in der Katzbachstraße, Neukölln-Hasenheide, Treptow-Puschkin-Allee und in Potsdam in der Virchow-Straße. Keine aktuellen Meldungen bei den Öffis, da kommst du soweit gut durch. Gute freie Fahrt, da rollt alles. Wenn du aber noch Staus und Blitzer hast, ruf gern durch oder schick eine WhatsApp-Nachricht kostenlos an die 0800 0303 666. Gute Fahrt, vielen Dank.
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4: Börner im Urlaub, Franke nicht. Ich bin's, Thomas, der alte Franke, für dich am Start mit den kommenden 5 Stunden Star FM at Work. Freue mich, dass du mit dabei bist. Einen wunderschönen Montag wünsche ich uns zusammen. Wir starten gleich mal rein in die erste Stunde at Work hier mit Maximum Rock von Papa Roach, Wake Up Callin'. By the way, App dich in den Sommer. In der Star FM App. Spiel unser Flatterhuhn-Spiel, kommt über 30 Punkte, lande automatisch im Lostopf. Und nächste Woche haben wir dann die Tickets für Papa Roach raus. Das vielleicht mal als kleiner Hinweis schon mal. Smash Mouth habe ich gleich für dich mit All Star und wir starten mit The Darkness. 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

0: Tja, am Montag vormittag, da brauchen wir mal so ein Wake-Up-Calling, ne? In dem Fall haben das Papa Roach für mich mal übernommen. Wake-Up-Calling, dein Maximum Rock hier bei Star FM at Work. Also in diesem Sinne, guten Morgen und auf zum Voting.
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0: Unsere Star FM Rock Talents kommen richtig gut an bei dir. Ja, wir haben hunderte Bewerbungen jede Woche. Viele Bands, viele Solo-Artists, die sagen, geile Aktion. Gut, dass ihr den Rocker-Nachwuchs nach wie vor fördert. Nicht nur mit dem Nero Award, sondern auch mal mit den Star FM Rock Talents. Ja, jede Woche treten zwei Bands gegeneinander an. Du hast Zeit zu voten in der Star FM App und auf starfm.de, wo du übrigens auch deine Band bewerben kannst. So, in dieser Woche nicht gerade so ein Kopf-an-Kopf-Rennen zwischen Killer Chinchilla und WBR. Fangen wir mal an mit der Band, die so ein bisschen hinten liegt gerade in deinem Voting. WBR, das ist so Pop-Punk-Rock aus Olpe in NRW. Setzen sich ganz stark gegen Extremismus ein. Gibt's 3 Jahre die Band. Ursprünglich war es mal ein Solo-Projekt, jetzt also eine Band. Und wen schicken ihr ins Rennen? Erzähl mal.
2: Wir schicken unsere neue Single. Wir fangen gerade erst an ins Rennen. Ich glaube, der Song beschreibt am besten, was in den letzten 2 Jahren so passiert ist und wieso wir an diesem Voting hier teilnehmen, weil wir ganz klares Ziel haben und das ist nach oben zu gehen.
0: Ja, dann mal los. So klingt die.
3: Komm, lass uns!

0: WBA, also mit, wir fangen gerade erst an, haben aber keinen leichten Gegner offensichtlich. Aktuell führen nämlich Killer Chinchilla mit ihrem Rock-Punk-Alternative, mit Geige übrigens, ja, aus Nürnberg. Wen schickt ihr ins Rennen, welche Single?
1: Kombinationen aus Rock, Punk, Alternative und Metal treffen auf die Geige. So ein bisschen nach dem Motto, harte Schale, weicher Kern. Und aus diesem Grund schicken wir unsere Single Memory ins Rennen. Es ist ein Song über den Verlust einer geliebten Person, doch das, was bleibt, ist die Erinnerung.
0: Und dieser Song hier.

Donnerstag läuft der Gewinnersong in der Star von Warschau bei A in voller Länge dann, immer um 18.30 Uhr. Also du hast es in der Hand. Welcher Song soll laufen? Welche Band soll das Voting dieser Woche gewinnen bei den Rock Talents? Killer Chinchilla oder vielleicht doch noch WBR? Dann gib schnell noch deine Stimme ab in der App und auf starfm.de bei den Rock Talents. Und wenn du sagst, das klingt total gut, auch für meine Band oder für mich als Solo-Artist, ne, dann, da kannst du dich eben auch anmelden. Drück dir ganz toll die Daumen.

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Blink 182, Edging, zurzeit ja eine mega gute Zeit für alle Blink-Fans. Ne? Seit letzter Woche läuft Travis Barkers neue Doku Louder Than Fear auf Disney Plus. Und daran hat er ja auch verraten, der Travis, dass sie noch dieses Jahr anfangen wollen, an einem neuen Blink 182-Album zu arbeiten. Ja, und außerdem wird Travis das nächste Album vom Alkaline Trio produzieren und auch noch die Drums spielen. Und vielleicht, wer weiß, vielleicht wird dieses 10. Blink-Studio-Album dann auch schon für die Headliner-Shows bei Rock am Ring, Rock im Park und ihre drei Europa-Shows am Start sein. Nächstes Jahr, na klar, Rock am Ring, Rock im Park im Juni wieder, 4. bis 6. Und am 8.6. spielen sie dann in Berlin in der Waldbühne. Vielleicht ja, wie gesagt, dann mit einem neuen Album. So, Zeit für den nächsten Song hier bei StarFM at Work. Die Nummer ist schon 24 Jahre alt und ich wette, wenn du den Anfang hörst, da weißt du sofort Bescheid. Na, pass auf. Ja? Chevelle mit The Red von ihrem zweiten Album Wonder What's Next aus dem Jahr 2002. Damals der große Durchbruch für die drei Brüder Pete, Sam und Joe Loeffler. Entstanden ist die Platte in einer ziemlich entscheidenden Phase der Band. Nach ihrem Debüt stand Chevelle nämlich zwischenzeitlich ohne Plattenvertrag da, hatten wenig Geld, konnten wegen vertraglicher Probleme zeitweise nicht mal vernünftig aufnehmen. Pete Loeffler hat dann später erzählt, dass viele Songs von Wonder What's Next genau aus diesen schwierigen Jahren sind. Für das Album wollten Chevelle dann ganz bewusst einen Schritt weitergehen, immer noch richtig schwere Musik, aber stärker ausgearbeitetere Songs, vor allem mehr Melodie wollten sie reinbringen. Produziert haben sie es dann in Vancouver, zusammen mit Garth Richardson. Der hat davor unter anderem mit Rage Against the Machine und Mudvayne gearbeitet und gerade Mudvaynes Sound, der hatte Chevelle damals ziemlich beeindruckt. Und The Red ist wahrscheinlich, sind wir mal ehrlich, das beste Beispiel für genau diese Mischung. Inhaltlich geht es da um aufgestaute Wut, darum, die eigene Frustration rauszulassen, ehe sie dich kontrolliert. Der Song wurde zu einem der großen Chevelle-Klassiker. Lustigerweise ist Pete inzwischen ein bisschen müde davon, den zu spielen. Er hat mal gesagt, dass er sich jetzt nicht mehr beschweren würde, wenn er The Red nicht mehr live spielen müsste. Live haben Chevelle den Song deshalb zeitweise mal umgebaut. Erst Pete allein mit der Gitarre und Publikum singt und erst in der zweiten Hälfte steigt dann die komplette Band mit ein. Und genau den gibt's jetzt im Original. Hier sind Chevelle und The Red.

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3: Im Studio Christian Haffmann. In Brandenburg fehlen Lehrkräfte. Eine Woche vor Schulstart prognostiziert Bildungsminister Gordon Hoffmann, dass das anstehende Schuljahr das schwierigste überhaupt werde. Benjamin Herrmann hat die Einzelheiten.
4: Aktuell fehlen laut ihm im ganzen Bundesland noch rund 130 Lehrerinnen und Lehrer. Trotzdem schätzt Hoffmann, dass der Bedarf überall gedeckt werden kann. Am wichtigsten ist es ihm, alle Abschlussklassen gut zu versorgen. Dabei sollen zum Beispiel auch Zusatzangebote wie Online-Kurse für die Oberstufe helfen. Wie es in Berlin aussieht, will Bildungssenatorin Katharina Günther-Wünsch am Freitag bekannt geben. Die letzten Zahlen und Prognosen zeigen immerhin, dass es wieder mehr Nachwuchs gibt, gleichzeitig aber auch viele Lehrkräfte in ihr letztes Schuljahr gehen.
3: Jeder zehnte junge Mensch im Alter zwischen 20 und 24 Jahren ist in Deutschland ohne Job oder Ausbildungsplatz. Das berichtet das Statistische Bundesamt. Damit ist der Anteil junger Menschen, die nicht in Ausbildung oder Beschäftigung sind, in den vergangenen Jahren stetig gestiegen. Diana Kramer hat die Einzelheiten.
5: Auffällig in der Statistik ist, dass anders als in vielen anderen EU-Ländern hierzulande mehr junge Menschen in Großstädten ohne Job oder Ausbildungsplatz sind als auf dem Land, wo es in der Regel ja weniger Angebote gibt. Unabhängig von der Region wollen sich viele nach dem Schulabschluss oder Studium

0: erstmal orientieren und zum Beispiel reisen oder sie warten auf den richtigen Studien- oder Ausbildungsplatz. Außerdem sind in Deutschland etwas mehr junge Frauen als Männer zwischen 20 und 24 ohne Beschäftigung.
1: Endlich hat es geklappt. In Thüringen hat jemand den Lotto-Jackpot geknackt und satte 50 Millionen Euro eingestrichen. Das Besondere, seit Ende März hatte niemand mehr die 6 richtigen plus Superzahl, so lange wie noch nie seit Start der Lotterie 1955. Gute Nachricht für alle Tipper, weil der Topf zuletzt auf über 121 Millionen Euro angewachsen war, startet jetzt auch der nächste Jackpot direkt mit der Maximalsumme. Also, es gibt wieder 50 Millionen Euro zu gewinnen.
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1: Mick Schumacher ist beim IndyCar-Rennen im kanadischen Markham vorzeitig ausgeschieden. Der Ex-Formel-1-Pilot krachte in Runde 15 unbedrängt mit der rechten Front in die Mauer, obwohl er aussichtsreich in den Top 10 lag. Es ist sein zweites frühes Aus seit dem Saisonauftakt in St. Petersburg im März. Soweit das Neueste aus dem StarFM News Center.
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3: Na, wenn man hier in der Redaktion so ein bisschen übers Wetter redet, dann gibt es so unterschiedliche Aussagen wie eklig, irgendwie jetzt schon Herbst oder was. Oder auch eigentlich mal ganz angenehm nach so einem heißen Wochenende. Ne? Ein bisschen Abkühlung, regnet wenigstens nicht. Naja. Mal gucken, wie du es so empfindest. 21 Grad sind es jedenfalls faktisch in Steglitz, in Mitte und in Bernau. Und es gibt ja immer wieder einzelne Regenschauer. 70%, ja, fast 75% Regenwahrscheinlichkeit heute. Eine Stunde Sonne sollen wir reinkriegen. Vielleicht habe ich die heute Vormittag schon gesehen insgesamt. Wir gucken auf die StarFM-Prognose. Heute Nacht gewittert es. Regen bei 11 Grad. Morgen auch regnerisch, der Dienstag mit 20 Grad. Auch der Mittwoch eher verregnet mit Gewittern bei 20 Grad. So ein bisschen beständiger wird es tatsächlich ab Donnerstag für den Rest der Woche dann so 22, 24 Grad. Und auch mal ein bisschen Sonne. Bisschen mehr Sonne als heute. Wir gucken auf die Straßensituation in Berlin und Brandenburg. Ist tatsächlich wirklich nicht viel los. Der Tiergartentunnel ist bis Freitag einschließlich, das heißt die Ein- und Ausfahrt am Reichsbeetufer geschlossen wegen Wartungsarbeiten. Wir haben zwei Ampelausfälle, Gesundbrunnen, Brunnenstraße, Höhe der Minerstraße und Mahlsdorf, immer noch Alt-Mahlsdorf in Höhe Hultschiner Damm. Ansonsten rollt aber tatsächlich alles. Gewitzfluss in Lichterfeld in der Königsberger Straße, Wedding, Doppelblitzer, Holländer Straße und Müllerstraße. Dann hat Star Ranger Rickenblitzer reingemeldet, Kleinreuter Weg Richtung Kilianstraße, vielen Dank. In Britzblitz ist auf der Blaschko-Allee, selber von mir entdeckt, der graue Caddy auf dem 17. Juni im Tiergarten. So, ja, kurz nach der Jitzer-Grabin-Straße Richtung Brandenburger Tor. Und dann Blitz ist noch in Moabit, Altmoabit, Potsdam-Würchow-Straße und Schönefeld in der Rudower Straße. Im Wedding musste bei der S-Bahn ein Fahrgast im Zug behandelt werden. Es kommt aktuell zu Einschränkungen auf den S-Bahnlinien S42, S46 und S15. Wenn du noch Staus und Blitzer hast, ruf gern durch oder schick deine WhatsApp kostenlos an die 0800 0303 666. Gute Fahrt, vielen Dank.
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3: Börner im Urlaub, Thomas Dahl, Frank für dich am Start mit StarFM at Work. Und wir starten rein in die nächste Stunde. Gleich habe ich ein paar Rock-News für dich dabei. Außerdem natürlich jede Menge Maximum Rock. Foo Fighters zum Beispiel mit Of All People mit dabei. Stone Sour mit Through Glass. Wir können ja mal so ein bisschen passieren lassen, ne? So ein Revue passieren lassen. Wie war eigentlich die Festival-Saison? Ja, im Highfield ist jetzt gerade zu Ende gegangen. Die große Festival-Saison. Ja, welche Bands haben dir besonders gut gefallen? Vielleicht hast du auch The Rasmus live gesehen. Die habe ich jetzt für dich. Hier sind sie gerade mit In The Shadows. Und rein geht's in die nächste Stunde at Work. Schönen Montag. Viel Spaß bei allem, was du gerade tust.

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0: Schön, dass du eingeschaltet hast. Hier ist DAFM, hier ist DAFM at Work. Es ist Montag und wir kommen mal von All-Time Low zu den hier. Genau, zu Slipknot.
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0: Vor zwei Wochen, da kam ja das Gerücht schon mal auf, jetzt ist es offiziell. Slipknot haben schon wieder ein Bandmitglied rausgefeuert. Diesmal Sid Wilson. Ja. Sid Wilson, DJ, Keyboarder der Band, war fast 30 Jahre mit dabei. Die Hintergründe des Rauswurfs sind noch unklar. In einem Statement von Slipknot heißt es, mit sofortiger Wirkung wird Slipknot nicht mehr mit Sid Wilson in Verbindung stehen. Wir wünschen ihm alles Gute für seine zukünftigen Unternehmungen. Was merkwürdig ist, Slipknot haben ihren Post mittlerweile aber schon wieder gelöscht. Mach was draus, aber das ist erstmal die News. Ich habe aber noch eine. Electric Callboy. Läuft ja gerade richtig gut für Electric Callboy. Sind jetzt schon als Headliner für die drei größten Metal-Festivals in Deutschland bestätigt fürs kommende Jahr. Wacken, Summer Breeze und Reload. Und außerdem ist ihr neues Album Tanznight auf Platz 1 in die deutschen Charts eingestiegen. Außerdem starten Electric Callboy jetzt auch international so richtig voll durch. Unter anderem stehen noch Konzerte in Japan und Australien an. Ach komm, einen habe ich noch. Es gibt noch News von den Queens of the Stone Age. Hast du aber auch schon den Staff im Nachrichten gehört. Es gibt ein neues Album, ist angekündigt. Neues Queens of the Stone Age Album. Die neue Platte soll Perfect heißen. Ende September rauskommen. Sonstige Infos gibt es noch keine. Wir halten dich aber natürlich auf dem Laufenden. Soweit erstmal deine Rock News. Und wie gesagt, wie immer gibt es alle Rock News jederzeit in der Staff-M-App und natürlich auf staffm.de zum Nachlesen.
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0: Five Finger Death Punch waren das gerade mit Eye of the Storm. Den erlebt unser Chris übrigens auch gerade im Urlaub auf Hawaii, steckt da irgendwie in so einem Hurricane fest und im strömenden Regen. Nicht so schön. 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Aber jetzt schicke ich dich erstmal, oh, das ist auch ziemlich geil.
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0: Manche sagen, es ist vielleicht sogar noch geiler. 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
4: Im Studio Christian Haffmann. Berlins Polizei hat ein massives Sicherheitsproblem. Laut BZ müssen tausende Schutzwesten nachgerüstet werden, weil sie nicht mehr den erforderlichen Schutz bieten. 5200 ballistische Schutzplatten müssen aus dem Einsatz genommen werden, weil sie Beschusstests nicht bestanden haben. Betroffen sind Keramikplatten der Schutzklasse 4 von Rheinmetall aus dem Jahr 2017. Sie sollen vor Angriffen mit Jagd- und Sturmgewehren schützen. Laut Polizei kann die zugesicherte Schutzwirkung aber nicht mehr zuverlässig gewährleistet werden. Wie viele Beamte betroffen sind, ist nicht klar. Als Ersatz sind jetzt 2000 neue Platten bestellt worden. Das ist allerdings nicht einmal die Hälfte der ausgemusterten Menge. In Deutschland ist der Tankrabatt ausgelaufen. In unserem Nachbarland Polen gibt es dagegen neue Hilfen für Autofahrerinnen und Autofahrer. Seit heute gilt dort ein reduzierter Mehrwertsteuersatz von 8% auf Kraftstoff und das bis Ende August. Zusätzlich legt das Energieministerium jeden Tag einen Höchstpreis fest. Heute liegt er bei umgerechnet 1,49 Euro für Normalbenzin, 1,67 Euro für Super und 1,71 Euro für Diesel. Die Regierung will damit Familien nach dem Urlaub finanziell entlasten. Endlich hat es geklappt. In Thüringen hat jemand den Lotto-Jackpot geknackt und satte 50 Millionen Euro eingestrichen. Das Besondere, seit Ende März hatte niemand mehr die 6 richtigen plus Superzahl, so lange wie noch nie seit Start der Lotterie 1955. Gute Nachricht für alle Tipper, weil der Topf zuletzt auf über 121 Millionen Euro angewachsen war, startet jetzt auch der nächste Jackpot direkt mit der Maximalsumme. Also, es gibt wieder 50 Millionen Euro zu gewinnen.
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4: Mick Schumacher ist beim IndyCar-Rennen im kanadischen Markham vorzeitig ausgeschieden. Der Ex-Formel-1-Pilot krachte in Runde 15 unbedrängt mit der rechten Front in die Mauer, obwohl er aussichtsreich in den Top 10 lag. Es ist sein zweites frühes Aus seit dem Saisonauftakt in St. Petersburg im März. Soweit das Neueste aus dem StarFM News Center.
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6: Danke, Harvey. Und wir gucken aktuell mal auf die Temperaturen in Berlin und Brandenburg. 21 Grad und damit die Höchsttemperaturen erreicht für heute in Köpenick, in Lichtenrade und auch in Lichtenberg. Ja, es bleibt den ganzen Tag über grau in grau. Die Regenwahrscheinlichkeit, die liegt allerdings im Moment nur so bei 20%. Muss aber nicht unbedingt so bleiben. Also einzelne Schauer sind tatsächlich möglich. Heute Nacht gewittert und regnet bei 11 Grad. Nächsten Nächten so um die 14 Grad mit Gewitter. Die Tage sehen ähnlich aus wie heute. Bisschen Sonne, aber eher wenig, maximal 2 Stunden. Ansonsten wolkig, immer wieder Schauer, hin und wieder mal ein Gewitter. So geht das erstmal bis Donnerstag. Die aktuelle Situation auf den Straßen. Viel ist nicht los, aber ein paar Sachen habe ich doch. Die A100 Richtung Wedding zwischen Charlottenburg und Beusselstraße, rechte Spur gesperrt wegen Reinigungsarbeiten. Ja, und auf der 103 geht es jetzt auch los zwischen Philanderstraße, Saarstraße in beiden Richtungen. Sperrung des mittleren und linken Fahrstreifens wegen Tunnelwartungsarbeiten. Das Ganze bis nächste Woche Dienstag, also auch hier immer wieder Staus. Dann die 111 Richtung Dreieck Charlottenburg. Der Tunnelflughafen Tegel ist gesperrt nach meinen Infos, weil die Höhenkontrolle ausgelöst wurde. Der Tiergartentunnel. Bis Freitag einschließlich Ein- und Ausfahrt am Reichpietschufer geschlossen. Auch hier Wartungsarbeiten. Und dann geht's auf den östlichen Ring A10 Richtung Dreieckbahn inzwischen Hellersdorf, Marzahn. Standspur und rechte Spur gesperrt wegen einer Fahrbahnerneuerung. Geblitzt wird in Neukölln in der Karl-Marx-Straße, Friedrichshain in der Jungstraße, Lichterfelde, Königsberger Straße, dann in Moabit, Altmoabit auf der A113 Höhe Schönefeld Süd und in Potsdam in der Pappelallee. Weil im Wedding bei der S-Bahn ein Fahrgast im Zug behandelt werden musste, gibt es Einschränkungen, also Ausfälle, Zugausfälle, Verspätungen bei den S-Bahnlinien S42, S46 und S15. Hast du noch Staus und Blitzer für die Liste? Ruf gern durch oder schick deine WhatsApp direkt ins StarFM-Studio und auch noch kostenlos obendrein an die 0800 0303 666. Danke dir, gute Fahrt, vielen Dank.
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6: Mit Thomas, das macht einen unglaublich alt, wenn man davon erzählt, wie man früher, vielleicht erinnerst du dich dran, noch so Fotos gemacht hat auf so

Kameras, wo noch ein Film drin war und die dann zum Entwickeln gebracht hat und sich immer gefreut hat, wenn dann irgendwo so die Tüte dann lag, die entwickelte, die Fotos drin waren und dann hat man sich das alles angeguckt und dachte, ach Mensch, guck mal, ja stimmt, das war da und ach geil, das Foto ist ja was geworden und das jetzt hier nicht und so. Ne? Und heute hat man auf seinem Handy digitale Fotoleichen. Ja, darum geht's gleich hier bei StarFM at Work. Lass dich überraschen, denn ich glaube, das geht jedem irgendwie so, ne? Dass man sich vielleicht so ein bisschen die alte Zeit zurücksehnt. Warum gibt's sonst wieder Einwegkameras zu kaufen, ne? Ja, und wir gucken mal an deine Rockcharts, die StarFM Rock Top 30, was da alles gerade so abgeht. Jetzt aber erstmal gehen The Gaslight Anthem ab mit 45, Bruce Springsteen, Dancing in the Dark. Gibt's alles nach Linkin Park und Emptiness Machine. Wünsche dir einen schönen Montag. Ich, das ist Thomas, der alte Franke, Burner im Urlaub.

0: Black Keys war das gerade mit Lonely Boy. Das sind Def Leppard mit Photograph. Aus gutem Grund, A ist im Studio.
1: Hi Thomas.
0: Hallo, wir haben uns heute schon so ein bisschen über Fotos unterhalten. Das heißt über ein Leichen, Fotoleichen.
1: Über viele, viele Fotos.
0: Boah. Das kennt, glaube ich, jeder das Problem, ne?
1: Mir was ist ja gerade los ist. Letzte Woche auf dem Handy aufgefallen. Ich bin in meiner Foto-App drin gewesen und wollte eigentlich mal so ein bisschen sortieren, beziehungsweise mir werden auch immer diese täglichen Erinnerungen angezeigt. Du heute vor 5 Jahren, du heute vor 10 Jahren, du und dein bester Freund. Und da ist mir eine Zahl ins Auge gefallen. Halt dich fest, Thomas.
0: Ja.
1: 44.645 Fotos habe ich auf meinem Telefon.
0: Das ist krass.
1: Und ich finde es ehrlich gesagt ein bisschen schade.
0: Ich gucke gerade, wo ich das bei mir sehe.
1: Ich weiß nicht, hast du ein, nee, du hast auch Android, ne?
0: Ja, ich gucke gerade, wo ich das sehe, wie viele Fotos ich hier drauf habe. Aber es sind viele. Also wenn ich in die Alben gucke, so 1830 allein im Kameraordner.
1: Das geht ja noch, aber
0: in den anderen Ordnern auch so teilweise um die 100, 140,
1: na,
0: 63.
1: Okay.
0: Also es sammelt sich, ne? Es sammelt sich.
1: Ja, aber fast 50.000 Bilder. Und ich finde es ehrlich gesagt ein bisschen schade. Wann gucke ich mir diese Bilder an? Außer in den Erinnerungen von wegen, ja, heute du vor 10 Jahren. Deswegen, also ich bin ja auch so eine Person, ich weiß nicht, ob ich zu jung dafür bin, zu alt. Man entwickelt sich auch keine Bilder mehr, oder?
0: Na doch, meine Tochter macht das noch. Die hat,
1: echt?
0: Teilweise holt die sich dann wirklich so eine Einwegkamera in der Drogerie.
1: Ah, ja gut, okay.
0: Nimmt die dann mit und macht auch so Selfies wie früher mit dieser Einwegkamera und findet das immer total spannend, wenn man dann irgendwie dieses kleine Tütchen abholt, so wie ich früher. Ne, und sagt so, oh, hoffentlich sind die Fotos bald fertig, ich bin gespannt, wie die geworden sind. Und dann gibt's diesen Überraschungsmoment,
1: dass du sagst
0: so, stimmt, ey, ich habe das jetzt irgendwie schon ein halbes Jahr, schleppe ich die Kamera drum, stimmt, das war da und ach, wie geil und so. Ja, und dann guckt man sie sich einfach auch bewusster an.
1: Aber man sollte das echt häufiger machen. Fällt mir auch gerade ein, ich war beim Limp Bizkit-Konzert mit Freunden und da kamen wir auch auf diese Idee, dass wir uns Einwegkameras mitnehmen. Wir hatten alle irgendwie 3 Stück insgesamt fürs ganze Konzert und ich habe letzte oder vorletzte Woche die Bilder abgeholt und es war so geil. Wir haben uns alle so darüber gefreut und dachten uns, boah, endlich mal ein paar Bilder in der Hand. Die hängen jetzt auch alle in meinem Kühlschrank. Aber
0: geil, ne?
1: Also da freut man sich dann drüber. Aber man macht es viel zu selten.
0: Aber
1: also
0: nichts mit Zoom und Videos aufzeichnen. Ne? Also das geht bei der Einwegkamera nicht. Das sind wirklich einfach nur Fotos wie früher. Ne?
1: Ja, also das stimmt. Aber ich finde es halt echt schade, dass die Bilder so ein bisschen verschütt gehen. Also dass man 50.000 Bilder auf dem Handy hat und ehrlich gesagt 3 davon vielleicht in der Woche sieht.
0: Es hatte schon so einen gewissen Charme irgendwie, finde ich, so Fotos zum Entwickeln zu bringen, ne, und danach zu warten. Das Blöde ist natürlich, wenn du mit einem schönen Urlaub warst, das ist mir in Mexiko mal passiert, und du hast irgendwie die Hälfte der Fotos irgendwie versaut, weil dir hängt die Kordel vor der Linse, dann ist irgendwie die Frau zu weit weg und beschwert sich und sagt so, hey, toll, die Pyramide ist drauf und ich bin der kleine Fleck da hinten oder so. Das kannst du natürlich, ne, das ist dann eben einfach so.
1: Na, das geht ja nicht.
0: Nicht mehr da und hast gedacht, naja, scheiße, ich hab's verkackt.
1: Aber was macht denn Sinn? Zum Beispiel ein Jahresbuch erstellen oder nur von Highlights oder dass man monatlich einfach mal eins erstellt, aber das geht ja dann auch ordentlich ins Geld. Deswegen, ich suche da aktuell so ein paar gute Tipps, Hinweise, wie man vielleicht die Bilder erhalten kann, ohne dass man jetzt 50.000 Bilder entwickeln muss.
0: Und kennst du das auch? Also hast du auch so viele Fotoleichen, digitale Fotoleichen, und was tust du dagegen, um vielleicht den Charme so ein bisschen zurückzuholen ins Gedächtnis? Gerne mal anrufen oder einfach eine WhatsApp-Sprachnachricht schicken, 0800 0303 666. Wir sind mal gespannt.
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Na, hast du sie am Freitag eigentlich wieder verfolgt? Deine Star im Rockcharts, die Rock Top 30, die Wiederholung immer am Sonntag. Von dir gewotet, von uns gespielt. Nach wie vor auf der 1 und da freue ich mich sehr drüber. Aktuell der beliebteste Rocksong bei dir, Green Day mit Never Gonna R.I.P. Geile Nummer.

0: Nimrods, gefolgt von Muse auf Platz 2 mit Cryogen. Aber hat sich denn überhaupt was verändert an der Spitze? Ja, ein bisschen was. Die Foo Fighters sind wieder mit dabei an der Spitze, von der 4 rauf auf die 3. Ging's für ihr Caught in the Echo. Ja, und jede Woche gibt's ja wie immer in den Rockcharts 3 Neuvorstellungen und die haben's diesmal wieder mal in sich.
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0: Ja, die eine Neuvorstellung, die spaltet die Rock-Community natürlich, ne, heute Morgen im Breakfast Club schon mal reingehört. In Sleep Theory und ihr Taylor Swift-Cover, du hörst richtig, von, beziehungsweise in Sync-Cover, Cruel Summer. Naja. Das ist das Original hier. Für alle, die es nicht kennen, ich glaube, das sind 99%. Ja, und jetzt Sleep Theory mit dem Cover. Ich bin echt so gespannt, ob es der Song in deine Rockcharts schafft oder nicht. Ob du sagst, ich finde das ganz geil eigentlich, die Version. Oder ob du sagst, also nee, das ist ja an sich schon ein No-Go, wenn eine Rockband jetzt Taylor Swift beziehungsweise NSYNC covert. Naja, du hast es in der Hand. Geh voten in der App und auf starfm.de. Gilt natürlich auch für alle anderen Neuvorstellungen, zum Beispiel für die hier. Nach der Debütsingle Seyama, auch in der Starfm-Playlist gelandet, The Props aus Los Angeles mit ihrer zweiten Nummer, Get Off. Funfact übrigens, Gitarrist Dawson ist der Sohn von Mike Krüger, Bassist von Nickelback. Kleiner Funfact dabei. So, eine neue Verstellung spiele ich dir jetzt aber in voller Länge und zwar die von Sir Tony Iommi. Ja, gilt als der Erfinder des Heavy Metal. Hat na klar Black Sabbath, mit Black Sabbath die Musikgeschichte geprägt. 78 ist er mittlerweile, hat schon 2 Soloalben rausgebracht und in den letzten Jahren immer wieder mal davon gesprochen, nach dem Ende von Black Sabbath letztes Jahr ja sein 3. Solowerk zu vervollständigen. Es wird From the Dark heißen, kommt Ende Oktober raus und wir hören jetzt schon mal rein in dieses höchstwahrscheinlich sehr, sehr großartige Album. Hier ist Tony Iommi, Neuvorstellung Nummer 3 und World Alone.

World Alone, eine unserer drei Neuvorstellungen für die Rockcharts, die Rock Top 30. Du gehst jetzt fleißig voten in der App und auf starfm.de gibt's deine Stimme ab für die Songs, die du geil findest, für die Neuvorstellung, die du drin haben willst. Und Freitag gibt's wie immer die neue Ausgabe ab 16:45 Uhr.

0: Can't Repeat, The Offspring. Hat dir gut gefallen? Wie gefällt dir denn das hier? Wie gefallen dir denn Airborne? Wir machen dich wieder zum Plattenprüfer XXL. Aber sag ich eigentlich XXXXXXXXL?
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0: Ja, pass auf, wir bringen tatsächlich Airborne für dich nach Berlin. Ja, die australischen Rocky.

0: Schäden und das kam richtig gut an, auch bei der Band übrigens. Ja.
1: 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We've had a wonderful evening and thank God the people like the record. Thank you guys for putting this event on. I think we've all had a great night. I think we're going to have a good night tonight. I think everybody who's been here is about to have a few beers. Just thanks for organizing it. Thank you guys and rock and roll.
0: Also, es ist wieder soweit. Airborne hautnah, statt in der letzten Reihe in der 3000er Halle. Ganz wirklich hautnah in der ersten oder zweiten Reihe. 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Wenn du gerne zockst, schreib einfach eine WhatsApp an die 0800 0303 666 mit dem Stichwort Airborne Berlin. Dann hauen wir auch noch ein paar Dinge raus. Ne? Also, toi, toi, toi.
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9: Im Studio Christian Haffmann. Berlins Polizei hat ein massives Sicherheitsproblem. Laut BZ müssen tausende Schutzwesten nachgerüstet werden, weil sie nicht mehr den erforderlichen Schutz bieten. 5200 ballistische Schutzplatten müssen aus dem Einsatz genommen werden, weil sie Beschusstests nicht bestanden haben. Betroffen sind Keramikplatten der Schutzklasse 4 von Rheinmetall aus dem Jahr 2017. Sie sollen vor Angriffen mit Jagd- und Sturmgewehren schützen. Laut Polizei kann die zugesicherte Schutzwirkung aber nicht mehr zuverlässig gewährleistet werden. Wie viele Beamte betroffen sind, ist nicht klar. Als Ersatz sind jetzt 2000 neue Platten bestellt worden. Das ist allerdings nicht einmal die Hälfte der ausgemusterten Menge. In Deutschland ist der Tankrabatt ausgelaufen. In unserem Nachbarland Polen gibt es dagegen neue Hilfen für Autofahrerinnen und Autofahrer. Seit heute gilt dort ein reduzierter Mehrwertsteuersatz von 8% auf Kraftstoff und das bis Ende August. Zusätzlich legt das Energieministerium jeden Tag einen Höchstpreis fest. Heute liegt er bei umgerechnet 1,49 Euro für Normalbenzin, 1,67 Euro für Super und 1,71 Euro für Diesel. Die Regierung will damit Familien nach dem Urlaub finanziell entlasten. Endlich hat es geklappt. In Thüringen hat jemand den Lotto-Jackpot geknackt und satte 50 Millionen Euro eingestrichen. Das Besondere, seit Ende März hatte niemand mehr die 6 richtigen plus Superzahl, so lange wie noch nie seit Start der Lotterie 1955. Gute Nachricht für alle Tipper, weil der Topf zuletzt auf über 121 Millionen Euro angewachsen war, startet jetzt auch der nächste Jackpot direkt mit der Maximalsumme. Also, es gibt wieder 50 Millionen Euro zu gewinnen.
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9: Mick Schumacher ist beim IndyCar-Rennen im kanadischen Markham vorzeitig ausgeschieden. Der Ex-Formel-1-Pilot krachte in Runde 15 unbedrängt mit der rechten Front in die Mauer, obwohl er aussichtsreich in den Top 10 lag. Es ist sein zweites frühes Aus seit dem Saisonauftakt in St. Petersburg im März. Soweit das Neueste aus dem Star FM News Center.
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0: Geht ja das auch immer so? Wenn man solche Sachen wie aus Polen hört, gerade mit dem Benzin, dann denkt man immer so als erstes, na es geht doch woanders auch, Leute. Kriegt doch mal den Hintern hoch und macht doch hier auch mal bitte was, was der Bevölkerung hilft, oder? Ja, ganz ehrlich, ey, meine Güte. Wo sind wir hier nur gelandet? 21 Grad haben wir in Wilmersdorf, da frage ich mich auch, wo sind wir hier nur gelandet? Aber immer noch besser als 36.

0: 21 Grad auch in Malsdorf, 21 Grad haben wir derzeit in Reinickendorf und das war's für heute. Ja, das schöner wird's nicht und wärmer wird's auch nicht. 21 Grad, Wolken, immer wieder einzelne Regenschauer. That's it for today. Heute Nacht regnet es bei 11 Grad. Hier und da kommt noch mal ein Gewitter runter. Morgen, ja, ähnlich wie heute. Sonne, Wolken im Wechsel, wobei Sonne maximal 1-2 Stunden. Eher Wolken also und Regen bei 20 Grad. Auch Mittwoch verregnet. Gewitter bei 20 Grad. Bisschen schöner ab Donnerstag. 24 Grad für den Rest der Woche und es bleibt trocken. Ja, das war schon die gute Nachricht. Wir gehen mal auf die 114, gucken aktuell auf die Straßen in Berlin und Brandenburg und da ist gut was los auf der 114 statt Einwärts. Die Feuerwehr ist nämlich im Einsatz. Alles komplett gesperrt, die Straße 114 zwischen Bucherstraße und Pasewalker Straße. Star Ranger Ingo hat mal einen Lagebericht hier.
1: Mahlzeit, der Ingo hier. Ich hab da mal eine Verkehrsmeldung für euch. Und zwar die 114 steht ab Zufahrt Schönerlinde, Fahrt Richtung Innenstadt. Feuerwehr ist gerade durch. Ich vermute mal vorne irgendwie Unfall oder so. Aber wie gesagt, das steht hier alles und ja, bestimmt eine halbe Stunde. Alles klar. Ich wünsche euch was. Hier war der Ingo.
0: Dankeschön, Ingo, fürs Bescheid sagen. Also 114 statt einwärts, wenn du kannst, fahr anders lang. Die 103, der Abzweig Zehlendorf zwischen Philanderstraße, Saarstraße, auch eine Sperrung in beiden Richtungen, zumindest Sperrung der mittleren und linken Spur für Tunnelwartungsarbeiten. Auch da immer wieder Verzögerungen, das Ganze bis nächste Woche Dienstag. Und der Tiergartentunnel ist bis einschließlich Freitag. Hier sind die Ein- und Ausfahrten am Reichbeachufer geschlossen, auch hier Reparaturarbeiten. Lange Staus auch auf dem Ring, A10 westlicher Ring Richtung Dreieckhaveland, zugestaut mit 45 Minuten zwischen Großkreuz und Havelbrücke. Länger geht's noch auf der A11, Berliner Ring Richtung Kreuz Uckermark, zwischen Wandlitz und Werbelin. 60 Minuten, gute 60 Minuten. Naja, Spitze Neukölln, Karl-Marx-Straße, Friedrichshain in der Jungstraße, Lichterfelde, Königsberger Straße, Wedding in der Müllerstraße und in der Holländerstraße. Auf der A10 östlicher Ring in der Ausfahrt Freienbrink, Potsdam-Pappelallee und Hennigsdorf in der Waldstraße. Da rollt soweit alles. Kommst gut durch, gute freie Fahrt. Wenn du noch was hast, ne, ruf gern durch oder schick eine WhatsApp direkt ins Studio, Sprachnachricht, schreibst uns was, ist auch alles gut. Direkter Draht ins Studio jedenfalls. Ne? 0800 0303 666. Danke dir, gute Fahrt.
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0: 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Ich habe gleich Maximum Rock für dich von Pearl Jam dabei, Sum 41, Skid Row 18 and Life. Was für ein Klassiker, gibt's direkt nach News mit Supermassive Black Hole. Ich wünsche dir einen schönen Montag, viel Spaß bei allem, was du gerade tust. Schön, dass du mit dabei bist. Ich bin Thomas.

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0: About You, neue Scheibe von The Pretty Reckless hier in deiner Starfam-Playlist. Schön, dass du eingeschaltet hast. Und jetzt geht's auch um dich und um deine Firma, denn da haben wir ja anscheinend den richtigen Nerv getroffen, ne?
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0: 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Ne? Andreas?
2: Ja, hi, ich bin Andreas Stoll und mit meiner Firma Stolleffekt baue ich Gitarreneffektgeräte. Die verwendet man für die elektrische Gitarre oder auch für den E-Bass. Und die baue ich mit Leib und Seele und Herzblut zu Hause bei mir in meiner kleinen Garage.
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0: Definitiv aus einer Zeit, als man noch Fotos gemacht hat und die zum Entwickeln gebracht hat, dass man aufpassen musste, dass der Film nicht belichtet wird, ne? Und dann die Spannung groß war, wenn dann plötzlich die entwickelten Fotos fertig waren und man hat sie so durchgeblättert, ne? David Bowie war das gerade, Modern Love vom Let's Dance Album aus dem Jahr 83. Ich kenne die Zeit auch noch, ne, wo man Fotos noch so angeguckt hat und fotografiert und entwickeln lassen hat, ne? Du vielleicht auch noch. Ey, kennt die Zeit nicht mehr, ne? Hat ja vorhin gerade gesagt, Mensch, die ist neulich mal auf dem Handy durchgegangen in Fotospeicher irgendwie, weil man natürlich immer so diese, ne, deine Erinnerung, das war heute vor 11 Jahren und so. Und hat sie gesagt, sie hat über 40.000, fast 41.000 quasi digitale Fotoleichen, von denen sie gar nicht mehr weiß, was da eigentlich alles auf ihrem Handy schmort. Ja, und jetzt hat er gesagt, braucht sie mal deinen Rat. Was soll sie denn machen, damit diese Fotos nicht in Vergessenheit geraten? Und da kommen deine Vorschläge natürlich schon fleißig rein.
1: Entweder man kauft sich eine externe Festplatte, wo man die Bilder dann drauf machen kann. Da hat man sie auch immer wieder, falls man sie wirklich mal brauchen sollte. Oder sie kauft sich einen Blu-ray-Brenner oder CD-Brenner und brennt sich das auf CDs. Und die CDs dann beschriftet, was da für Bilder drauf sind. Damit hat sie natürlich immer ein schönes Archiv. Ja, das sind so meine Tipps, die ich geben kann. Und das Handy wird wieder frei.
0: Ja, dankeschön Klaus auf jeden Fall. Was hat denn Lilly für Tipps?
2: Hi, Lilly hier. Und zwar finde ich digitale Bilderrahmen total eine coole Idee. Die zeigen Bilder an, von denen du schon gar keine Ahnung mehr hast, dass die existieren. Aber die sind richtig, richtig cool.
0: Digitale Bilderrahmen, stimmt, die gibt's ja auch noch, ne? Wenn man so eine Slideshow kriegt, so die so. Ja, auch eine geile Idee. Was hast du denn für Ideen? Was hast du für Anregungen für, ey, wie man so diese digitalen Fotoleichen vielleicht doch wiederbeleben kann, dass sie nicht völlig in Vergessenheit geraten, diese Fotos auf dem Handy oder wo auch immer die sich befinden. Weiterhin gerne direkt hier dein Draht ins Studio zu uns 0800 0303 666.

0: That is a David Bowie song.
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0: unter 10.000, dahinter Neukölln mit rund 9.600. Am wenigsten Parksünder gibt es offenbar in Marzahn-Hellersdorf. Gerade mal 835 Fahrzeuge wurden dort im letzten Jahr abgeschleppt. Am häufigsten trifft es übrigens Carsharing-Autos. Insgesamt ist die Zahl berlinweit seit 2022 aber um 24% gesunken. Grund dafür sind laut mehreren Bezirken zu wenige verfügbare Abschleppwagen.
1: Fast 900 Millionen Euro. Auf so viel Geld warten aktuell die Finanzämter der City. Das zeigt eine Antwort auf eine Anfrage der SPD, über die jetzt der RBB berichtet. Vor allem von Unternehmen fehlt demnach jede Menge Geld. Allein bei der Umsatz- und Gewerbesteuer sind es etwa 450 Millionen. Tanken im Nachbarland Polen ist jetzt wieder günstiger. Die Regierung hat nämlich die Mehrwertsteuer auf Benzin und Diesel gesenkt. An der Zapfsäule bedeutet das laut Regierungschef Tusk pro Liter rund 23 Cent weniger zahlen. Die Maßnahme läuft Ende August aus, dann enden die Sommerferien in Polen. Daneben hat die Regierung auch einen täglichen Maximalpreisdeckel eingeführt. Für den Liter Super zahlt man damit heute umgerechnet 1,67 Euro, für Diesel rund 1,71.
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1: Bei der Hertha bahnt sich der nächste Abgang an. Laut Kicker-Informationen steht Flügelstürmer Martin Winkler kurz vor einem Wechsel zum belgischen Club RSC Anderlecht. Die Ablöse soll bei 4 Millionen Euro plus Boni liegen. Noch am Wochenende war Winkler beim 4:1 Erfolg gegen Heidenheim mit 2 Vorlagen und einem eigenen Tor der Matchwinner. Soweit das Neueste aus dem StarFM News Center.
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3: Das bleibt heute grau und grau mit 21 Grad in Spandau, in Bernau und auch in Tempelhof sind es 21 Grad. Jetzt geht es nur noch runter, nämlich heute Nacht auf 11 Grad und dazu kommen auch noch einzelne Gewitter. Naja, der morgige Dienstag wird leider auch nicht viel besser. Wir sind schon bei der Star von Prognose. So eine 70%ige Regenwahrscheinlichkeit, wenn es hochkommt, vielleicht mal 2 Stunden Sonne, 20 Grad. Tja, der Mittwoch auch verregnet, hier und da Gewitter bei 20 Grad. Ein bisschen besser wird es Donnerstag, Freitag. Ja, so eine 50-50 Chance auf Regen und 24 Grad. So, wir gucken auf die Straßen, die wichtigsten Verkehrsmeldungen aus Berlin und Brandenburg. Neues von der A114 gibt's von Ingo.
4: Hallöchen, nochmal der Ingo-Update zur 114. Der Verkehr läuft jetzt wieder. Die Polizei lässt alle auf der linken Spur an der Unfallstelle vorbei. Okay, fahrt vorsichtig, ich wünsche euch was.
3: Dankeschön, Ingo, fürs Update. 103 in Abzweig Zehlendorf zwischen Philanderstraße, Saarstraße in beiden Richtungen, mittlere und linke Spur gesperrt. Tunnelwartungsarbeiten, das Ganze bis nächste Woche Dienstag. Oh je, und dann auf die 113 stadteinwärts. Da gab es einen Unfall. Die Autobahn ist kurz vor der Anschlussstelle Waltersdorfer Chaussee komplett gesperrt. Frank ist drin.
5: Hi, liebe Grüße ins Studio. Für alle, die auf der A113 sind, stadteinwärts Berlin. Diese Autobahn ist kurz hinterm Dreieck Waltersdorf vollgesperrt. Mehrere Feuerwehren, Rettungseinsatzfahrzeuge und Rettungshubschrauber. Wahrscheinlich schwerer Unfall. Alles klar. Liebe Grüße, hier ist der Frank. Ciao. Ja,
3: Dankeschön, Frank. Aktuell stehst du so 40, 45 Minuten da auf der 113. Auch Sven steht drin und der hat noch eine Bitte.
6: Feuerwehr ist in der Anfahrt und schöne Grüße an die Taxifahrer, die vom Flughafen durch die Rettungsgasse versuchen hinterherzufahren und die nachfolgenden Feuerwehren auch blockieren. Also unglaublich, was manche Autofahrer hier anstellen und gerade Richtung Taxifahrer. Leute, einfach mal nachdenken.
3: So sieht's aus. Dankeschön, Sven. Wir gehen mal auf den westlichen Ring A10 Höhe, Baustelle bei Töplitz. Ist ein Auto liegen geblieben, aktuell Stau Richtung Dreieck Havelland, rund 50 Minuten. Und als wäre das nicht alles schon schlimm genug, haben wir noch gute 30 Minuten auf der A11 Richtung Kreuz Uckermark zwischen Wandlitz und Werbelin, in beiden Richtungen übrigens. Ja. So, was Blitz in Dahlem in der Kleiallee, 30er Zone, Mitte Karl-Marx-Allee, nicht verwechseln, Neukölln auch ein Blitz an der Karl-Marx-Straße, dann Friedrichshain in der Jungstraße wird geblitzt, Lichterfelde, Königsberger Straße, in Bernau in der Birkholzer Dorfstraße und Potsdam in der Pappelallee. Einschränkungen bei den S-Bahnlinien S42, 46 und S15. Im Wedding musste bei der S-Bahn ein Fahrgast im Zug behandelt werden. Ansonsten rollt's. Wenn du noch Staus und Blitze hast, ruf gern durch oder schick eine WhatsApp-Sprachnachricht direkt ins Staff im Studio und auch noch kostenlos 0800 0303 666. Danke dir, gute Fahrt.
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3: Mit Thomas. Schön, dass du mit dabei bist, auch in der letzten Stunde StarFM at Work. Danke fürs Einschalten. Ich werde immer besser, ne? Also in diesem Spiel in unserer StarFM-App, wo du diesen kleinen Vogel durch diese Säulen lenken musst, ne? Ich darf sie eh nicht gewinnen, die coolen Konzerttickets. Aber du kannst dich in den Sommer-Appen

zu den coolsten Konzerten gehen, spiel das Spiel, zock, was das Zeug hält, übe das, trainiere das, wenn du über 30 Punkte kommst, und das ist machbar. 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Dann bist du automatisch im Lostopf, und wir schicken dich am Freitag zum nächsten coolen Konzert, nämlich zu der Band, die jetzt kommt. Wir sind Papa Roach und Last Resort.

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0: 41.000 Fotoleichen, digitale Fotoleichen hat unsere erste Star von Rush Hour auf ihrem Foto. Deshalb heute die Frage an dich, was tun, damit die nicht in Vergessenheit geraten? Ne?
1: Also Thema Fotoleichen. Meine Frau macht das regelmäßig. Fotobücher. Besondere Anlässe werden fotografiert. Die sammelt sie dann so 2-3 Monate und dann wird daraus ein Fotobuch. Ist total interessant, weil dann sieht man dann so nach dem Jahr, ach guck mal, das haben wir gemacht und das haben wir gemacht. Und du hast was in der Hand zum Blättern und so, weißt du? Hm? Fotobücher. Und wenn du sie dann gut abfasst, dann sind sie auch relativ günstig.
0: Ah, guter Tipp. Dankeschön, Würfel auf jeden Fall. Und weißt du, was auch eine gute Idee ist? Wir gucken mal auf Songs, in denen es um Fotos geht, oder?
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0: Passend zum Thema, fangen wir an mit
2: Platz 3.
0: Und der geht so. Fotograf von Nickelback aus dem Jahr 2005, blickt zurück in die eigene Jugend, heranwachsen in der Kleinstadt, auch mit den peinlichen Erlebnissen, die man so hinter sich hat. Chad Kroeger, der Frontmann von Nickelback, beschreibt ein echtes Foto aus seiner Jugend in Hanna in Alberta, auf dem er mit einem Drahtgeflecht-Eimer über den Kopf zu sehen ist. Einer der größten Hits der Band hat sich allein in den USA über 3 Millionen Mal verkauft.
2: Platz 2.
0: Fades Like a Photograph von Filter, 2008 rausgekommen. Da geht es um schmerzhaftes Verblassen von Erinnerungen und Beziehungen. Das Ganze symbolisiert durch ein altes Foto, das langsam seine Farben verliert. Als Soundtrack aus dem Weltuntergangsfilm 2012 ziemlich bekannt geworden. Und damit sind wir auch schon beim Spitzenplatz.
2: Platz 1.
0: Und zwar bei Photograph von Def Leppard. Photograph von Def Leppard aus dem Jahr 83 inspiriert wurde der Text von Marilyn Monroe. Richtig, der Song handelt davon, in ein Foto verliebt zu sein, das man zwar anstarrt, aber niemals berühren kann. In Photograph geht es also eigentlich eher um unerfüllte Sehnsucht als um Erinnerungen. Ja, also was soll man mit Fotoleichen heutzutage machen, mit digitalen Fotoleichen? Ruf gerne weiter an zum Thema, direkt hier in Star im Studio oder WhatsApp schicken an die 0800 0303 666.
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Nickelback. Die Kanadier bringen neues Album mit. Everything Under the Sun. Und damit sorgen sie auch in der Star FM Playlist.

0: Moin, Donnerstag von Playlist Nickelback mit Rattle the Cage.
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0: Nicht mehr dabei bei Slipknot ist Sid Wilson, DJ und Keyboarder der Band. Ja, vor zwei Wochen kam ja schon mal das Gerücht auf, aber jetzt ist es offiziell. Slipknot haben ihn als Bandmitglied rausgeschmissen. Warum? Keine Ahnung. In einem Statement heißt es nur, mit sofortiger Wirkung wird Slipknot nicht mehr mit Sid Wilson in Verbindung stehen. Wir wünschen ihm alles Gute für seine zukünftigen Unternehmungen. Was jetzt merkwürdig daran ist, Slipknot haben den Post mittlerweile wieder gelöscht. Keine Ahnung, was das jetzt wieder bedeutet, aber du hast schon mal davon gehört. Und den kann man eigentlich nur beglückwünschen, ne? Die Jungs von Electric Callboy. Formerly known as Eskimo Callboy. Da läuft's ja gerade richtig gut für Electric Callboy, ne? Sind jetzt schon als Headliner für die drei größten Metal-Festivals bei uns in Deutschland bestätigt fürs kommende Jahr. Wacken, Summer Breeze, Reload, überall sind sie dabei. Und dann ist ihr neues Album Tanz Night auf Platz 1 in die deutschen Charts eingestiegen. Wow. Als wäre das nicht alles schon geil genug, ja, starten Electric Callboy jetzt auch international so richtig durch. Unter anderem stehen jetzt Konzerte in Japan und Australien an. Glückwunsch, geil gemacht. 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
5: Im Studio Philipp Ringe. Falsch geparkt, Auto weg. In keinem anderen Bezirk werden so viele Autos abgeschleppt wie in Mitte. Im vergangenen Jahr waren es laut Polizeiinfos

0: 10.000, dahinter Neukölln mit rund 9.600. Am wenigsten Parksünder gibt es offenbar in Marzahn-Hellersdorf. Gerade mal 835 Fahrzeuge wurden dort im letzten Jahr abgeschleppt. Am häufigsten trifft es übrigens Carsharing-Autos. Insgesamt ist die Zahl berlinweit seit 2022 aber um 24% gesunken. Grund dafür sind laut mehreren Bezirken zu wenige verfügbare Abschleppwagen.
1: Der BER ist einer der modernsten Airports in Deutschland. Zumindest in einer Umfrage des Online-Händlers Mauser Electronics schneidet der Hauptstadtflughafen ziemlich ordentlich ab, landet im Ranking auf Platz 3. Nur Frankfurt und München sind besser. Was demnach besonders positiv bewertet wird, die KI-gestützten Gepäckkontrollen, moderne Sicherheitstechnik oder etwa die Timeslot-Buchung für den Sicherheitscheck. Nachbessern muss der Airport demnach aber etwa bei der Gepäckabfertigung. Im Nachbarland Polen kostet der Besuch an der Zapfsäule jetzt wieder weniger, denn die Regierung hat die Mehrwertsteuer für Benzin und Diesel gesenkt und daneben einen täglichen Maximalpreis eingeführt. Mehr dazu von Doris Heimann.
2: Mit dem neuen Spritpreispaket möchte Polens Regierung zumindest vorübergehend finanzielle Erleichterung schaffen für die vielen Bürger, die in diesen Tagen mit dem Auto aus dem Urlaub zurückkehren. Die Regelung gilt für 2 Wochen bis Ende August, dann beginnt das neue Schuljahr. In Polen zahlt man heute für den Liter Super umgerechnet 1,67 Euro. Das sind 61 Cent weniger als in Deutschland. Und das wird sicher auch deutsche Tanktouristen sehr interessieren.
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1: Bei der alten Dame steht offenbar der nächste Abgang kurz bevor. Flügelstürmer Martin Winkler wird Hertha BSC wohl verlassen und zum belgischen Club RSC Anderlecht wechseln, das berichtet der Kicker. Die Ablöse liegt demnach bei 4 Millionen Euro plus Boni. Soweit das Neueste aus dem StarFM News Center.
4: Vielen Dank an StarFM News Center und von mir Wetter und Verkehr.
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4: Ach herrlich. Und heute endlich mal so ein bisschen durchatmen in Berlin und Brandenburg. 18 Grad dazu. Viele Wolken in Lichtenberg, in Treptow, auch in Strausberg. Es bleibt auf jeden Fall stark bewölkt bis zum Abend. In der Nacht geht's runter auf 13 Grad. Auch morgen am Dienstag keine Sonne weit und breit. Es bleibt bei 20 Grad maximal. So, kurz vor 3, ich schaue mit dir auf die Straßen zusammen mit unseren Star Rangern und da erstmal die gute Neuigkeit von der 114, die ist wieder Freistadt einwärts nach einem Feuerwehreinsatz. Aber Harry, du hast was gesehen.
5: Am S-Bahnhof Wilhelmsruh, also Kopenhagener Ecke Längeder Straße, sind die Ampeln immer noch außer Betrieb.
4: Ui, alles klar, danke dir fürs Update. Dann bitte vorsichtig sein auf dem nördlichen Ring Richtung Dreikafeland zwischen Hohenschönhausen und Barnim. Achtung, es liegen Gegenstände auf der Fahrbahn. Dann eine Meldung vom westlichen Berliner Ring. Da ist in Höhe der Baustelle bei Töplitz ein Fahrzeug liegen geblieben. Deshalb staut es sich in Richtung Dreikafeland. Brauchst du aktuell um die 30 Minuten mehr. Es gab leider einen Unfall auf der 113 Stadt einwärts, deshalb ist die Autobahn kurz vor der Anschlussstelle Waltersdorfer Chaussee gesperrt. Solltest du auch im Bereich ungefähr 15 bis 20 Minuten mehr Zeit einplanen. Ansonsten voller Stadtring 100 Richtung Treptow ab Kreuz Schöneberg brauchst du ja auch nochmal so um die 15 bis 20 Minuten mehr. Blitzer stehen im Friedrichshain auf der Andreasstraße, dann in Friedrichsfelde, Alt-Friedrichsfelde. Auf der A9 Blitz ist kurz vom Dreieck Potsdam und in Panketal ein Blitzer auf der Bernauer Chaussee. Bei den Öffis keine aktuellen neuen Meldungen und falls du noch einen Stau oder einen Blitzer hast, dann meld das sehr gerne kostenlos per Sprachnachricht an die 0800 0303 666. Gute Fahrt dir.
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4: So, noch einmal strecken und recken, die Kaffeetasse zur Seite schieben. Es geht rein in den Montagnachmittag, die neue Woche ist da. Ich wünsche dir eine schöne Zeit hier bei StarFM Maximum Rock, ab jetzt wieder mit der Rush-Hour. Mein Name ist A, gleich Maximum Rock von den Manic Street Preachers. If you tolerate this, your children will be next. Hörst du gleich nach Volbeat und Neil Fallon zusammen mit Die to Live.

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0: Maximum Rock am Montag hier in deiner Rush Hour. Das war ein Yellow Card mit Ocean Avenue und ich habe jetzt was richtig Feines für alle Symphonic Metal Fans.
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0: Denn Taya kommt wieder in die Rock City.

Diese Stimme von der ehemaligen Nightwish-Sängerin, die geht wirklich echt unter die Haut, muss ich ja sagen. Und das, obwohl ich kein großer Fan von Symphonic Metal bin. Aber Taya, die ist auf jeden Fall live eine Wucht, spielt am 30. September im Huxleys zusammen mit Symphonity und Chaosium. 20 Uhr geht's da los und ich schreibe dich sehr, sehr gern auf die Starfam-Gästeliste für Taya. Wenn du jetzt anrufst, 0800 0303 666. Ich drück dir die Daumen.

0: Wenn es dir schlecht geht, die neue Woche schlecht gestartet ist, dann ist das auf jeden Fall dein Soundtrack für diesen Montagnachmittag. Franz Ferdinand und Take Me Out hier in deiner Rush Hour. Und es wird eine sehr, sehr spannende Woche für den Rock-Nachwuchs Deutschlands.
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0: Yes, yes, yes, denn am Donnerstag Mittag endet unser Voting für unsere Rock-Talents 2026. In dieser Woche sind hier angetreten WBR aus NRW mit ihrer Single Wir fangen gerade erst an und auch Killer Chinchilla aus Nürnberg mit ihrer Single Memory. Und ich bin hier gerade mal auf star-fm.de auf der aktuellen Voting-Seite für unsere Talents und das Voting sieht derzeit ziemlich eindeutig aus. Derzeit mit 68% der Stimmen vorne liegen Killer Chinchilla.

Frontsängerin Lisa mit ihrer unglaublich starken Stimme, dann noch diese Geige im Hintergrund. Also, mich verwundert nicht, dass Killer Chinchilla so viele Stimmen bekommen haben. Wobei, naja, 32%, da sollten sich WBR mit Wir fangen gerade erst an wirklich ein bisschen ranhalten. Komm,

0: 68% zu 32% im Voting. Da kann sich noch einiges verändern bis Donnerstagmittag. Deshalb stimm ab. Welche Single gefällt dir besser? Wir fangen gerade erst an von WBR oder Memory von Killer Chinchilla. 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

0: Pat Benatar und Heartbreaker hier am Montag in deiner Rush Hour. Und ich glaube, wenn ich die Wahl hätte, würde ich lieber ein Herz brechen sehen als die abgehackten Finger von Queens of the Stone Age Frontsänger Josh Omi. Die hätte er nämlich fast für die Ankündigung seiner Band auf dem Tisch liegen lassen. Also, falls du dich gerade fragst, wovon redet die Alte da gerade im Radio? Die Queens of the Stone Age, die haben ein ziemlich weirdes Teaser-Video ins Netz gestellt, in dem Josh Omi und Keyboarder Dean Fertitta das Messerspiel Five Finger Fillet zocken, also blitzschnell mit so einer Klinge zwischen den Fingern auf den Tisch hämmern. Und das ist leider ein bisschen dolle eskaliert. Klang in dem Video so hier.
1: Does it hurt? Yes, it fucking hurts, dude. Pull it out, I can't do it.
0: Jo.
1: Did it hurt?
2: Not really.
0: Es geht noch weiter.
3: Wait, so the record's still coming out in September.
2: I don't think so.
4: Queens of the Stone Age, the new album, Perfect, coming September 30th. The new album coming soon, sometime.
0: Ja, gut, dass man übers Radio nicht sehen kann. Es gab viel Blut, sehr viel Blut und am Ende dann die mysteriöse Ankündigung. Neues Queens of the Stone Age Album kommt am 30. September oder auch nicht, weil, naja, dieses Datum am Ende dann wieder durchgestrichen wird und es nur heißt Coming Soon. Und wir haben uns vorhin im Staff-M-Team auch mal so ein bisschen ausgetauscht und sind da über diesen 30. September gestolpert. Macht eigentlich gar keinen Sinn, weil, naja, der 30. September ist ein Mittwoch und wir wissen ja alle, normalerweise kommen die neuen Alben immer an einem Freitag. Also möglich wäre entweder der 2. Oktober oder vielleicht auch der 30. Oktober oder es kommt dann halt wirklich am 30. September. Naja.
5: Schauen wir mal, was wird.
6: Was wird.
0: Fest steht aber definitiv nach der ersten Single Easy Street. Wird's auf jeden Fall ein neues Album der Queens of the Stone Age geben. Am 30. September. Oder vielleicht auch nicht. Wir schauen mal.
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0: Maximum Rock am Montag hier in deiner Rush Hour. Ich hoffe, du hattest ein schön entspanntes Wochenende. Meins war auf jeden Fall sehr entspannt. Ich durfte mal wieder schön die Katze und das Haus meiner besten Freundin in Brandenburg sitten. Lag also den ganzen Samstag wie ein kleiner Krebs auf meiner Liege im Garten und hab nichts gemacht, außer, naja, so ein bisschen die Nachbarsgespräche belauscht. Denn anscheinend hatte der Nachbarsjunge, lass ihn vielleicht so 16, 17 gewesen sein, Besuch von seinem besten Kumpel. Und beide fahren anscheinend Simme. Haben also den ganzen Samstag an ihrer Simme im Garten geschraubt, sich da munter drüber ausgetauscht. Ich fand das ganze Gespräch zuckersüß, hab da zugehört wie ein Creep auf meiner Gartenliege und hab da auch richtig coole Neuigkeiten für alle Simme-Fans aufgeschnappt. Denn anscheinend gab's ja bisher so eine komische Regelung für alle reimportierten Simson-Mopeds aus dem Ausland, dass sie nur 45 Kilometer pro Stunde fahren dürfen. Und diese Regelung, die wurde jetzt überdacht. Denn der Bund hat jetzt nachgeprüft und entschieden, dass auch Reimporte die legendäre Sonderregelung aus dem Einigungsvertrag bekommen. Sprich, wenn du also auch eine Simme hast wie der Nachbarssohn, die bis Ende Februar 1992 erstmals unterwegs war, dann darfst du ab sofort offiziell mit vollen 60 Sachen statt nur mit 45 Kilometer pro Stunde über den Asphalt brettern. Also wirklich richtig nice Neuigkeiten für alle Simme-Fans. Ich fahre selber keine und naja, was sonst noch los ist in Berlin, Brandenburg und dem Rest der Welt, das hörst du jetzt wieder im StarFM News Center.
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1: Im Studio Philipp Ringe. Raser, Drängler, Aufblenden und Mittelfinger. Auf Berlins Straßen geht's zunehmend rauer zu. Das zeigt jetzt eine Studie der Unfallforschung der Versicherer. Erschreckend dabei, fast alle 23 Agro-Werte haben im Vergleich zur letzten Studie vor gut 3 Jahren angezogen. Zum Teil deutlich. Fast die Hälfte aller Fahrer drängelt demnach, weil es ihnen nicht schnell genug geht. Ein knappes Drittel schneidet andere Autofahrer beim Überholen. Aber auch Radfahrer sind immer öfters agro unterwegs. Fast die Hälfte pfeift demnach auf Vorfahrt. Die UDV fordert deshalb mehr Kontrollen durch die Polizei und härtere Strafen. Gute Nachrichten für alle, die jetzt noch in den Urlaub fliegen. Der BER gehört zu den modernsten Flughäfen in ganz Deutschland. Mehr von Benjamin Herrmann.
2: Der Hauptstadtflughafen landet auf Platz 3. Nur Frankfurt und München schneiden besser ab. Von 100 möglichen Punkten erreicht er 80. Vor allem die KI-gestützten Gepäckkontrollen, moderne Sicherheitstechnik und digitale Passagierdienste sind positive Punkte. Auch die deutlich schnelleren CT-Sicherheitskontrollen, bei denen man keine Technik oder Flaschen mehr auspacken muss, kommen gut an. Bei automatisierter Gepäcklogistik und KI-Prozessen am Boden hinkt der BER der Konkurrenz allerdings noch hinterher.
1: Der beste Freund des Menschen kann uns wohl deutlich besser verstehen, als wir bisher eigentlich dachten. Forscher der Universität Wien haben in einem Versuch mit Hunden zusammengearbeitet und einen genaueren Blick in die Gehirne geworfen. Dafür wurden die Tiere in einen MRT-Scanner geschoben und bekamen etwa Gesichter von glücklichen Menschen gezeigt. Ergebnis: Ein Lächeln aktivierte im Hirn des Hundes das Belohnungszentrum. Auch Emotionen wie Trauer, Angst oder Wut können die Vierbeiner demnach deutlich besser erkennen, als bisher angenommen.
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1: Bei der Hertha bahnt sich der nächste Abgang an. Laut Kicker-Informationen steht Flügelstürmer Marten Winkler kurz vor einem Wechsel zum belgischen Club RSC Anderlecht. Die Ablöse soll bei 4 Millionen Euro plus Boni liegen. Noch am Wochenende war Winkler beim 4:1 Erfolg gegen Heidenheim mit 2 Vorlagen und einem eigenen Tor der Matchwinner. Soweit das Neueste aus dem Star-FM News Center.
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3: Es könnte jetzt etwas nass werden in Berlin und Brandenburg, denn es ziehen ein paar Schauer durch an diesem Montagnachmittag. Aktuell zwischen 19 und 20 Grad haben wir in Potsdam, in Dahlem, auch in Tempelhof. Dazu einiges an Wolken bis zum Abend. In der Nacht geht's runter auf 13 Grad. Auch morgen am Dienstag keine Sonne. Es bleibt bei maximal 20 Grad. Und einiges los auf den Straßen. Achtung bitte auf der 113 Richtung Schönefeld. Zwischen der Stubenrauchstraße und Adlershof, da ist die rechte Spur aufgrund eines Liegenbleibers blockiert. Ebenfalls Liegenbleiber auf dem nördlichen Ring Richtung Dreikafeland. Der steht da zwischen Pankow und Mühlenbeck auf der Standspur. Ansonsten einige Staus. Es staut sich auf dem westlichen Berliner Ring in beiden Richtungen wegen der Baustelle. Richtung Dreieckwerder brauchst du ab Leest 15 Minuten mehr. Richtung Dreikafeland sind es ab Großkreuz um die 15 bis 20 Minuten. Dann auch Stau auf dem Stadtring auf der A100. Rund ums Kreuz Schöneberg brauchst du auch um die 15 Minuten mehr. Und auch bitte mehr Zeit einplanen auf der B5 in Biesdorf. Da sind es auch 25 Minuten. Und Mischka, du hast auch einen Stau.
4: Hallo ihr Lieben, hier ist Mischka, einer von euren Getreuen auf der Straße. Wir haben ein Problem mit Marzahn. Das wird die ganze Woche noch so gehen durch die Sperrung der Landsberger Allee ab Pyramidenring bis zur Märkischen. Mhm. Ist dort komplett zu. Und die ganzen Fahrzeuge, die ganzen Autofahrer fahren jetzt über Allee der Kosmonauten und gern die Straße.
3: Ja.
4: Die Rienstraße ist davon auch betroffen, weil sie natürlich alle die Querverbindung ist. Also ihr Lieben, hüllt euch in Geduld, bleibt gelassen und der Autofahrer neben euch ist nicht doof, der will auch was nach Hause. Und dazu haben wir Nieselregen die Stadt bedient. Ich wünsche uns allen einen ruhigen Feierabend. Tschüss!
3: Jo, danke dir. Danke dir, Mischka, fürs Reinmelden. Ich sehe auch tatsächlich fetten Stau auf der Rienstraße. Brauchst du um die 25 Minuten mehr. So, es geht weiter mit Blitzern. Die stehen aktuell in Mitte auf der Holzmarktstraße, Höhe der Janowitzbrücke. Dann blitzt es auch in Grunewald auf der Eichkammstraße, auf der A9 kurz vom Dreieck Potsdam und noch einer in Glienicke auf der Karlstraße. Bei den Öffis keine aktuellen Meldungen, aber falls du noch einen Stau oder einen Blitzer hast, dann meld das sehr gerne kostenlos per Sprachnachricht an die 0800 0303 666.
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3: In der Schule haben immer alle gesagt, bitte nicht kippeln. Und ich merke gerade, dass mein Stuhl hier im Studio total weit nach hinten geht und ich perfekt kippeln kann. Ja, du merkst schon, mit guter Laune rein in die neue Woche. Es geht weiter mit deiner Rush-Hour. Mein Name ist A. Gleich für dich die Stones nach Green Day und Ballyhoo. Ich wünsche dir einen schönen Start in die neue Woche.

0: 43.645 Bilder auf dem Telefon. Meine Güte, da würde selbst The Killers die Kinnlade runterklappen. Aber absolute Realität auf meinem Telefon. Überleg mal, fast 45.000 Bilder und wie viele schaue ich mir davon noch an? Genau, vielleicht 20 oder so. Ich habe echt ein Problem mit vielen Bildern und ich weiß nicht, was ich mit diesen vielen Bildern machen soll. Ich habe vorhin Thomas Franke in Star FM at Work mein Leid geplagt. Und zum Glück kamen da schon mal ein paar gute Tipps von den Maximum Rockern.
1: Meine Frau druckt die immer gerne aus und packt die gerne in wirklich schöne Fotoalben in verschiedensten Formaten. Wir packen auch gerne Bilder in Bilderrahmen und hängen die an die Wand, so unser kleines Best-of. Ansonsten kann ich auch dazu raten, für Leute, die ein bisschen kreativ sind, gibt ja Seiten, wo man sich auch Fototapeten ausdrucken lassen kann. Kann man sich selbst zusammenstellen, ist auch eine Idee, denn hat man das immer an der Wand tapeziert.
2: Also kommt immer darauf an, was man halt im Jahr über so erlebt hat, aber ich finde, die Machart eines Jahresbuches eigentlich ganz cool, weil man es doch nochmal öfter in der Hand hat und ich das auch schade finde, dass man, dass die Bilder ansonsten alle einfach irgendwie am Handy liegen.
3: Meine Frau macht das regelmäßig, Fotobücher. Besondere Anlässe werden fotografiert, die sammelt sie dann so 2-3 Monate und dann wird daraus ein Fotobuch.
4: Digitale Bilderrahmen, total coole Idee, die zeigen Bilder an, von denen du schon gar keine Ahnung mehr hast, dass die existieren, aber die sind richtig, richtig cool.
0: Ja, nice. Also vielen Dank erstmal für die Hinweise. Fotobücher, digitale Bilderrahmen. Ich muss sagen, ich wohne in einer Einzimmerwohnung. Da ist der Platz so ein bisschen dezimiert. Sprich, ich kann mir jetzt nicht 1000 Fotobücher erstellen. Also muss ich mir da andere Ideen nochmal überlegen. Und mir ist da gerade auch eine ganz andere Sache eingefallen. Ich war die letzten 4 Jahre in einer Beziehung und da sind demzufolge auch ziemlich viele Bilder entstanden. Und ich weiß ehrlich gesagt nicht, was ich damit machen soll. Ich habe zum Glück so eine Funktion gesperrter Ordner auf dem Telefon, da habe ich die erstmal alle rein verschoben, aber ich finde so Bilder aus einer Zeit seines Lebens löschen, macht man das? Sollte man das machen? Behält man die? Ich bin da ehrlich gesagt so ein bisschen am Hin und Her überlegen. Ich meine, 4 Jahre schmeißt man ja jetzt nicht einfach so weg, demzufolge alle Bilder löschen. Ist das eine Option? Wie hast du denn das gehandhabt, wenn du vielleicht auch aus einer langjährigen Beziehung raus bist? Dann gib mir gerne weiter deine Hinweise, deine Tipps. Ich freue mich drüber. Sprachnachricht an die 0800 0303 666.

Brian Fallon hat die richtige Medizin gefunden. Gute Musik. Neben The Gaslight Anthem ist er endlich auch wieder mit seiner Band Painkillers zu hören. Im September gibt's das neue Album und hier das Titelstück daraus in der Star FM Playlist. Brian Fallon and the Painkillers mit Not Bad for New Jersey.

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0: Classic Rock aus dem Jahr 1985, John Mellencamp und Small Town hier in deiner Rush Hour. Und wir müssen echt dringend mal über Slipknot sprechen. Da brennt's nämlich echt gewaltig.
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0: Denn ein Mitglied wurde gegangen und diesmal hat es DJ und Keyboarder Sid Wilson nach fast 30 Jahren Bandgeschichte erwischt. In einem ziemlich kurzen Statement hieß es nur, Slipknot wird ab sofort nicht mehr mit Sid Wilson in Verbindung stehen. Wir wünschen ihm alles Gute. Ja, soweit so klar, aber jetzt wird's ein bisschen merkwürdig, denn Slipknot haben diesen Post kurz darauf einfach wieder gelöscht. Keiner weiß, was abgeht, es gibt bisher kein weiteres Statement und auf dem Instagram-Kanal von Sid, da findet man aktuell nur Glückwünsche an seine Oma Kathleen, die gestern 101 Jahre alt geworden ist. Das hat aber schätzungsweise echt wenig mit dem Rausschmiss bei Slipknot zu tun, also wirklich Ärger im Paradies und wenn wir mehr wissen, hörst du es auf jeden Fall hier bei StarFM Maximum Rock. Dafür aber richtig Grund zum Party machen gibt's bei den Jungs von Electric Callboy. Die reiten aktuell auf einer wirklichen Erfolgswelle. Für den nächsten Sommer sind sie ja bereits Headliner beim Wacken Festival, beim Summer Breeze, auch beim Reload. Und als ob das nicht reicht, ist ihr neues Album Tanznight derzeit auf Platz 1 der deutschen Charts eingestiegen.

0: Stuff im Maximum Rock am Montag und Achtung, es kommt was Lautes, was Haariges und was richtig Geiles auf dich zu.
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0: 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Du kannst der Band Fragen stellen, du kannst richtig geile Selfies mit der Band für dein Insta machen und das Ganze in einer richtig geilen Location und zwar im Treehouse auf dem RAW-Gelände. Los geht's da am 24.8. 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Also beziehungsweise laut über die Studioboxen, das wäre doch was. 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
7: Im Studio Philipp Ringe. Falsch geparkt, Auto weg. In keinem anderen Bezirk werden so viele Autos abgeschleppt wie in Mitte. Im vergangenen Jahr waren es laut Polizeiinfos rund 13.000. Benjamin Herrmann berichtet.
8: Platz 2 belegt Charlottenburg-Wilmersdorf mit knapp unter 10.000, dahinter Neukölln mit rund 9.600. Am wenigsten Parksünder gibt es offenbar in Marzahn-Hellersdorf. Gerade mal 835 Fahrzeuge wurden dort im letzten Jahr abgeschleppt. Am häufigsten trifft es übrigens Carsharing-Autos. Insgesamt ist die Zahl berlinweit seit 2022 aber um 24% gesunken. Grund dafür sind laut mehreren Bezirken zu wenige verfügbare Abschleppwagen.
7: Fast 900 Millionen Euro. Auf so viel Geld warten aktuell die Finanzämter der City. Das zeigt eine Antwort auf eine Anfrage der SPD, über die jetzt der RBB berichtet. Vor allem von Unternehmen

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1: 18 Grad in Berlin und Brandenburg. Die haben wir in Charlottenburg, in Lichtenberg, auch in Cottbus. Dazu einige Wolken, kleinere Schauer bis zum Abend. In der Nacht geht's runter auf 13 Grad. Auch morgen am Dienstag leider keine Sonne weit und breit bei maximal 20 Grad. Und ich starte erstmal mit einer guten Neuigkeit von der 113. Der Liegenbleiber, der ist weg. Da ist alles wieder frei, aber leider Probleme auf dem Stadtring auf der 100 Richtung Neukölln. Da ist die rechte Spur gesperrt zwischen Jakob-Kaiser-Platz und Dreieck Charlottenburg und die Einfahrt Siemensdamm. Deshalb bitte im Bereich unbedingt mehr Zeit einplanen. Es staut sich außerdem auf dem westlichen Berliner Ring in beiden Richtungen. Wegen der Baustelle brauchst du Richtung Dreieck Werder ablest um die 15 Minuten mehr. Richtung Dreieck Havelland sind es ab Großkreuz ebenfalls um die 15 Minuten mehr. Dann gibt's immer noch eine Sperrung auf der Landsberger Allee. Deshalb massive Staus auf der Rienstraße bzw. Allee der Kosmonauten und Märkische Allee ist jetzt auch gesperrt. Deshalb in diesen Bereichen bitte mindestens 20 bis 25 Minuten mehr Zeit einplanen. Es wird geblitzt in Kreuzberg auf der Lobeckstraße, dann in Grunewald auf der Hagenstraße, auf der A24 Richtung Hamburg, Höhe Kremmen und noch einer in Rüdersdorf auf der Marienstraße. Bei den Öffis keine aktuellen neuen Meldungen und falls du noch einen Stau, einen Blitzer hast, dann meld das sehr gerne kostenlos per Sprachnachricht an die 0800 0303 666. Gute Fahrt!
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1: Ah, der letzte Monatsanfang liegt 17 Tage zurück. Der nächste kommt erst wieder in 14 Tagen. Aber naja, wir schmeißen hier trotzdem mit ein paar Moneten um uns. Am Montagnachmittag in deiner Rush-Hour gleich Pink Floyd mit Money. Und hier sind The Pretty Reckless mit Heaven Knows. Ich bin A, wünsche dir einen schönen Wochenstart.

0: Sum 41 und Into Deep am Montag hier in deiner Rush Hour. Und jetzt wird's auch ein bisschen deep, denn ich habe ein kleines bzw. ein großes Problem in meiner Fotos-App. 45.000 Bilder. Und ganz ehrlich, ich gucke davon nicht mal die Hälfte. Deswegen habe ich dich vorhin gefragt, sag mal, was machst du eigentlich mit deinen ganzen digitalen Bildern? Packst du die auf eine Festplatte? Besorgst du dir einen digitalen Bilderrahmen? Besorgst dir Fotobücher? Was machst du mit diesen ganzen Bildern? Und ich habe da schon echt hilfreiche Tipps bekommen, aber ich bin da über ein Problem gestolpert, denn unter diesen 45.000 Bildern sind auch zahlreiche aus Ex-Beziehungen, also Bilder aus Partnerschaften, die jetzt nicht mehr Partnerschaften sind. Und ganz ehrlich, das war ja eine Zeit meines Lebens und ich habe diese Bilder jetzt erstmal in einen gesperrten Ordner verschoben, will sie noch nicht komplett löschen und ich frage mich, wie handhabst du das? Wenn du aus einer langen Beziehung raus bist, löschst du alle Bilder oder lässt du es bleiben? Und Christian, was machst denn du?
1: Also ey, die Bilder aus einer langen Beziehung, ich würde die alle wegschmeißen. Wenn die Beziehung vorbei ist, weg damit. Warum an die Vergangenheit hängen? Einfach weg damit. Und deine ganzen Bilder abspeichern. Zieh dir einfach auf deinen Laptop alle Bilder rauf, pack dir die in verschiedenen Ordner rein mit den Jahren oder sowas und dann kannst du die eigentlich auch, wenn dein Handy schon löschen, dann hast du dein Handy schon auf jeden Fall ein bisschen gereinigt, dann hast du die auf deinen Rechner und alles und dann kannst du da mal durchsortieren und mal vielleicht lieber was machen, damit du neu bist.
0: Jo, danke dir Christian, also du sagst, Bilder komplett alle löschen. Dennis, was ist deine Meinung dazu? Bilder von Ex-Partnerschaften?
2: Da kann man eigentlich das ein bisschen aussortieren und sagen, naja, irgendwelche Fotos, die man wirklich nicht mehr braucht, kann man löschen. Irgendwas gehört ja zum Leben dazu, das stimmt. Ich würde dann halt nur explizite Fotos, also die mir wichtig wären, die würde ich behalten. Alles andere geht dann halt weg, obwohl, ja, wie gesagt, das gehört zum Leben dazu.
0: Ah, ich dachte gerade, explizite Fotos, damit meinst du was anderes. Aber gut, okay, also besser die Fotos alle wegschmeißen, alle löschen. Naja, gut, okay. Was sagst denn du dazu? Bilder von Ex-Partnerschaften, sollten die auf dem Telefon bleiben, beziehungsweise irgendwo abgespeichert in irgendwelchen Untiefen, damit man sich doch mal vielleicht in 80 Jahren dran erinnern kann? Oder sagst du auch wie Dennis und Christian, weg damit? Schick mir gerne Sprachnachricht. 0800 0303 666.

0: Stuff im Maximum Rock am Montag hier in deiner Rush Hour. Und da mache ich jetzt mal so einen fetten Sprung zurück in die Vergangenheit, denn ich habe heute mal so ein bisschen in den Geschichtsbüchern gekramt.
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0: Denn genau heute, vor 35 Jahren, also am 17. August 1991, wurde in den GMT Studios in Culver City in Kalifornien eines der legendärsten Videos aller Zeiten gedreht. Ja, Smells Like Teen Spirit von Nirvana sollte eines der am meisten gespielten Musikvideos der 90er Jahre werden. Das haben allerdings weder die Band noch die Statisten zum damaligen Zeitpunkt so richtig vermutet. Denn Nirvana, die hatten zu diesem Zeitpunkt nämlich erst ein einziges Album draußen, und zwar das rumpelige, kommerziell eher wenig erfolgreiche Bleach. Dementsprechend unbekannt war die Band zu diesem Zeitpunkt noch, und um Statisten für das Musikvideo zu finden, hat man einfach kurzerhand 2 Tage vor dem Dreh Flyer dafür verteilt. Das Video zeigt ja die Band in einer Turnhalle spielen. Das Licht ist schwummrig, ein paar Cheerleader tanzen und das Publikum sitzt da relativ wenig begeistert auf den ausziehbaren Sitzbänken. Im Laufe des Videos steigert sich aber die Begeisterung im Publikum immer mehr, bis zum Schluss diese komplette Halle einfach zerlegt wird. Also wirklich legendäres Musikvideo zu Smells Like Teen Spirit. Und die Single und das Video macht Nirvana über Nacht zu absoluten Superstars. Und der Rest, der ist auf jeden Fall Geschichte. Also wenn du heute beim Abendbrot so ein bisschen Wissen raushauen möchtest, heute vor 35 Jahren wurde das Video zu Smells Like Teen Spirit gedreht.
1: 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Bryan Adams, mit über 100 Millionen verkauften Tonträgern so erfolgreich, dass uns die Worte fehlen, hier einen Spruch dazu zu machen. Hier auch noch, aber gleich geht's weiter. 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

0: Entspannter Maximum Rock für einen entspannten Start in die neue Woche. Semisonic und Closing Time hier in deiner Rush Hour. Und neue Woche bedeutet auch immer ein neues Voting für die Star im Rock Top 30 in der Star im Rock App und auf starfm.de. Und aktuell immer noch nach 4 Wochen in Folge auf Platz 1 Green Day mit I'm Never Gonna R.I.P. Also dieser Song hat immer noch die allermeisten Stimmen in der Star vom Rock App und ich bin gespannt, ob es immer noch so gut weiterläuft in dieser Woche für Green Day. Die Ergebnisse, die gibt's dann am Freitag ab 16.45 Uhr.
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0: Und ich habe was Neues für die Charts und zwar von Gitarrenlegende Tony Iommi, ex-Black Sabbath-Gitarrist, und der macht sein Versprechen aus dem letzten Jahr wahr, denn er veröffentlicht ein neues Soloalbum. Das erscheint am 23. Oktober, wird heißen From the Dark. Das erste Soloalbum von Tony seit 21 Jahren und er freut sich extrem. Sagt über das neue Album, es ist ein Album, an dem wir unglaublich gern gearbeitet haben. Wir mussten niemandem mehr irgendwas beweisen. Es ist einfach ein großartiges Album und es rockt. Ich habe für dich die neue Single World Alone, die entstand zusammen mit dem Norweger Jorn Lande. Der hat übrigens auch als Songwriter an diversen anderen Songs auf dem neuen Album mitgewirkt. Und wie die Single World Alone bei dir ankommt, das zeigt sich dann am Freitag ab 16.45 Uhr in den Rockcharts. Gib jetzt deine Stimme ab und hab viel Spaß. Hier ist Tony Iommi mit World Alone.

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6: Im Studio Philipp Ringe. In Mitte wird man am ehesten abgeschleppt. Neue Zahlen zeigen jetzt, in keinem anderen Bezirk landen Falschparker so oft am Haken. Mehr von Benjamin Herrmann.
7: Laut der Bußgeldstelle der Berliner Polizei sind dort im letzten Jahr gut 13.000 Autos abtransportiert worden. Platz 2 belegt Charlottenburg-Wilmersdorf mit knapp unter 10.000, dahinter Neukölln mit rund 9.600. Am wenigsten Parksünder gibt es offenbar in Marzahn-Hellersdorf. Gerade mal 835 Fahrzeuge wurden dort im letzten Jahr abgeschleppt. Am häufigsten trifft es übrigens Carsharing-Autos. Insgesamt ist die Zahl berlinweit seit 2022 aber um 24% gesunken. Grund dafür sind laut mehreren Bezirken zu wenige verfügbare Abschleppwagen.
6: Tanken im Nachbarland Polen ist jetzt wieder günstiger. Die Regierung hat nämlich die Mehrwertsteuer auf Benzin und Diesel gesenkt. An der Zapfsäule bedeutet das laut Regierungschef Tusk

0: Die Ablöse soll bei 4 Millionen Euro plus Boni liegen. Noch am Wochenende war Winkler beim 4:1 Erfolg gegen Heidenheim mit 2 Vorlagen und einem eigenen Tor der Matchwinner. Soweit das Neueste aus dem Star FM News Center.
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2: Ei, was sehe ich da? Kein verliebtes Ehepaar, aber ein bisschen Sonnenschein hier in Mitte am Hackeschen Markt. Aktuell 17 Grad in der Rock City. Die haben wir in Tempelhof in Malsdorf, auch in Strausberg. Heute Nacht geht's runter auf 13 Grad. Morgen siehst du leider keine Sonne. Es bleibt grau in grau am Dienstag bei maximal 20 Grad. So, ich guck nochmal mit dir auf die Straßen und es gibt leider Probleme auf der A111 Richtung Charlottenburg. Zwischen Schulzenhofer Straße und Waldmannsluster Damm, da ist die rechte Spur gesperrt aufgrund einer Ölspur und eines Liegenbleibers. Brauchst du aktuell um die 10 Minuten mehr. Dann fette Probleme auf der Landsberger Allee, die ist gesperrt, deshalb staut es sich massiv auf der Rienstraße bzw. Allee der Kosmonauten und auch auf der Marzahner Chaussee. 25 Minuten sind es aktuell auf der Rienstraße und 30 mindestens auf der Marzahner Chaussee. Auweia. Blitzer stehen Tempelhof, Kolumbiadamm, dann in Weißensee auf der Rennmannstraße. Es blitzt auch auf der A24 Richtung Hamburg, Höhe Kremmen und noch ein Blitzer in Glienicke auf der alten Schildower Straße. Bei den Öffis sieht's gut aus, da scheint alles zu rollen und ich hoffe, du rollst jetzt auch schön in dein Feierabend. Hab eine gute Fahrt.
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2: Also wenn dein Rachen gerade so ein bisschen trocken ist und du ein bisschen Wasser brauchst, dann kommt auf jeden Fall gleich hier der passende Maximum Rock in deiner Rush-Hour. Gleich für dich nämlich Melissa Etheridge mit Bring Me Some Water und davor eine Runde Creed. Hörst du jetzt mit Higher. Ich bin A, wünsche dir...

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0: Ich muss gerade daran denken, dass mein erster Freund mir diesen Song auf einem MP3-Stick geschenkt hat und er hat diesen Song selber performt. The Subways mit Rock'n'Roll Queen hier am Montag in deiner Rush Hour und da bin ich auch schon eigentlich beim Thema Ex-Partnerschaften und Bilder von Ex-Partnerschaften. Was stellst du damit an? Löschst du sie vom Telefon oder behältst du sie für immer? Und da sind sich unsere Maximum-Rocker tatsächlich gar nicht mal so einig.
1: Ich finde auf keinen Fall die Fotos löschen. Peter schmunzelt man drüber. Hatte viele langjährige Beziehungen, auch kurze. Aber ich finde, irgendwann schmunzelt man drüber. Ist halt meine Lebensgeschichte. Es gab auch gute Zeiten in den Beziehungen. Das sollte man nicht vergessen, finde ich. Aber jeden seine Entscheidungen.
2: Ich würde soweit nicht so. Aus dem ganz einfachen Grund, es war ein Lebensabschnitt, den man für diesen Zeitraum hatte und für diese Zeit war man glücklich, man war verliebt und dies und das und jenes. Dass am Ende irgendwas scheiße gelaufen ist, ist eine andere Geschichte. Trotzdem muss man sich ja nicht nur an dem Negativen festhalten, da ist jetzt das und das passiert, aber die Zeit davor war doch schön. Warum soll man diese Zeit aus einem Frust heraus entsorgen?
3: Ich würde sagen, weg damit. Wenn die Beziehung nicht getaugt hat, dann braucht man die Bilder auch nicht aufheben.
0: Eieiei, also die einen sagen wirklich so, die anderen so. Bilder löschen ja, Bilder löschen nein. Wie stehst du dazu? Bilder von Ex-Partnerschaften auf dem Telefon oder auf einer Festplatte. Geht das klar? 0800 0303 666. Sehr gern weiterhin als Sprachnachricht.

0: Christoph Lien und Radioactive am Montag hier in deiner Rush Hour. 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

0: Ich glaube, das täten wir alle gern an diesem Montag. Einfach verschwinden. Metallica und I Disappear am Montag hier in deiner Rush Hour. Und hier geht's ja auch echt ab. Die Max vom Rocker sind sich nicht einig, Fotos von den Ex-Partnern löschen oder auf dem Telefon lassen.
1: Ich würde sagen, weg damit. Wenn die Beziehung nicht getaugt hat, dann braucht man die Bilder auch nie aufheben.
0: Ja, gibt's natürlich diese radikale Meinung und Lea ist da noch ein bisschen versöhnlicher.
2: Manchmal zählt ja einfach nur der Hintergrund und nicht unbedingt, dass der Partner da auch zufällig auf dem Bild ist. Gibt ja heute genügend Optionen, dass man dann Bild verändern kann. Dann kann man da so einen lustigen, traurigen Arschloch-Smiley oder was auch immer auf das Gesicht machen. Aber man hat immer noch das Bild und die Erinnerung daran, weil es geht ja um die Erinnerung. Und die Pärchenbilder, wo man da zu zweit irgendwo sitzt und auf dem Sofa oder was auch immer, wenn man denkt, die braucht man nicht mehr, dann die löschen.
0: Also es scheint keine eindeutige Meinung zu geben, beziehungsweise keine eindeutige Lösung, ob man jetzt Bilder löschen sollte oder nicht. Ich finde, wenn da noch Kinder hinterstecken, dann ist das nochmal ein ganz anderer Schnack, aber naja, wir haben jetzt viel über Bilder gesprochen. Lass uns doch mal Bilder hören.
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0: Hier kommen nämlich deine Top 3 Rocksongs über Fotos.
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0: Und Platz 3 geht da an diesen Song hier. Ach ja, Photograph von Nickelback aus dem Jahr 2005 ist so ein kleiner Blick zurück in die eigene Jugend, heranwachsen in einer Kleinstadt, auch mit den sehr peinlichen Erlebnissen, die man so hinter sich hat. Frontsänger Chad Kroeger, der beschreibt ein echtes Foto aus seiner Jugend in Hanna, Alberta, auf dem er mit einem Drahtgeflechteimer über dem Kopf zu sehen ist. Auf jeden Fall einer der größten Hits der Band, verkaufte sich allein in den USA über 3 Millionen Mal.
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0: Dann auf Platz 2. Soundtrack aus dem Weltuntergangsfilm 2012, dadurch auch ziemlich bekannt geworden, Fades Like a Photograph von Filter aus dem Jahr 2008. Es geht dabei um das schmerzhafte Verblassen von Erinnerungen und Beziehungen. Das Ganze symbolisiert durch ein altes Foto, das langsam seine Farbe verliert. Oh. Und auf Platz 1.
3: Platz 1.
0: Ja, da gibt's eigentlich nur einen einzigen Song, der da in Frage kommt, und zwar der hier. Photograph von Def Leppard aus dem Jahr 1983. Inspiriert wurde der Text übrigens von Sexsymbol Marilyn Monroe. Der Song handelt nämlich davon, in ein Foto verliebt zu sein, das man zwar anstarrt, aber niemals in seinem ganzen Leben berühren kann. Also in Photograph geht's eigentlich eher um unerfüllte Sehnsucht als um Erinnerungen.
3: 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Es gibt Musik, die ist so voller Gänsehaut, dass für einen kurzen Moment sogar die Zeit stehen bleibt. Genau so ein Moment kommt jetzt. Also, kurz Luft holen, Augen zu und genießen. Jetzt auf der Star FM Playlist. Greta Van Fleet, Saw You Stand.

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4: Im Studio Philipp Ringe. Es wird gehupt und gedrängelt. Auf Berlins Straßen geht's immer rauer zu, so die Analyse der Unfallforschung der Versicherer. Fast die Hälfte aller Fahrer drängelt demnach, weil es ihnen nicht schnell genug geht. Ein knappes Drittel schneidet daneben beim Überholen schon mal das andere Auto. Nahezu alle Aggro-Werte sind demnach gestiegen, heißt es in der Studie. Die UDV

0: Vorübergehend finanzielle Erleichterung schaffen für die vielen Bürger, die in diesen Tagen mit dem Auto aus dem Urlaub zurückkehren. Die Regelung gilt für 2 Wochen bis Ende August, dann beginnt das neue Schuljahr. In Polen zahlt man heute für den Liter Super umgerechnet 1,67 Euro. Das sind 61 Cent weniger als in Deutschland. Und das wird sicher auch deutsche Tanktouristen sehr interessieren.
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2: Bei der alten Dame steht offenbar der nächste Abgang kurz bevor. Flügelstürmer Martin Winkler wird Hertha BSC wohl verlassen und zum belgischen Club RSC Anderlecht wechseln, das berichtet der Kicker. Die Ablöse liegt demnach bei 4 Millionen Euro plus Boni. Soweit das Neueste aus dem StarFM News Center.
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3: Also, was haben wir hier? Frauen, die Gitarre spielen, Rock'n'Roll all night, Höhenangst. Naja, auf jeden Fall alles mit dabei in der StarFM Rush-Hour, würde ich meinen. Gleich für dich auf jeden Fall eine Menge Maximum Rock, unter anderem Maximo Park mit Girls Who Play Guitar, Kiss mit dabei mit Rock'n'Roll all night. Und hier sind Billy Talent aus Kanada mit Afraid of Hates. Ich bin A, wünsche dir einen schönen

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1: Denn dafür stehen unsere Rock-Talents. Du bewirbst dich mit deiner Band mit der Chance, dass deine Single voll ausgespielt wird hier bei Star-FM Maximum Rock. In dieser Woche battlen sich WBR aus NRW.
3: Hey, wir sind die Pop- und Punk-Rock-Band WBR aus NRW. Gestartet als Solo-Projekt und heute als Band unterwegs mit dem ganz klaren Ziel, deutschen Rock wieder dahin zu bringen, wo er hingehört.
1: Ja, und WBR schicken ihre Single Wir fangen gerade erst an ins Rennen.
4: Komm, lass uns feiern und zerbrechen mit euch zusammen.
1: WBR bekommen natürlich die Chance, dass ihre Single voll ausgespielt wird am Donnerstag um 18.30 Uhr, aber auch Killer Chinchilla aus Nürnberg.
5: Wir sind Killer Chinchilla und wir kommen aus dem Herzen von Franken und zwar aus Nürnberg und Umgebung. Wir sind zu fünft und unsere Band besteht aus unserem Schlagzeuger Moritz.
6: Servus, ich bin der Moritz.
5: Unserem Mann für die tiefen Töne am Bass.
7: Hi, ich bin der Till.
5: Seinem großen Bruder an der Gitarre.
8: Ich bin der Fritz.
5: Unserer Sängerin.
9: Lisa hier, hi.
5: Und meiner Wenigkeit Julian an der Geige und Gitarre.
8: Wir als Killer Chinchilla sind zwischen 19 und 23 Jahren alt und haben uns als klassische Schülerband gegründet. Tatsächlich haben wir für unseren Abiball noch nach jemandem gesucht, der live was spielen kann und haben uns dann gedacht, dann machen wir es halt einfach selber und haben dann Sweet Dreams von Marilyn Manson gespielt. Es hat uns so Bock gemacht, dass wir uns gedacht haben, ey, lass einfach weiter gemeinsam Musik machen. Und aus einer Coverband ist dann tatsächlich eine Band entstanden, die eigene Musik macht.
1: Na Gott sei Dank. Und Killer Chinchilla haben auch eine sehr, sehr starke Single am Start und zwar Memory. Memory von Killer Chinchilla liegt auch aktuell vorn mit 68% der Stimmen im aktuellen Voting in der Star-FM Rock App und auf star-fm.de. Und da solltest du dich jetzt auch anschließen. Welche Band gefällt dir besser? WBR aus NRW oder Killer Chinchilla? Gib jetzt deine Stimme ab.
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Frühstück zur Abendbrotzeit. Breakfast at Tiffany's von D plus Something hier am Montagabend in deiner Rush Hour. Und bevor diese Rush Hour am Montag offiziell rum ist, noch was Schönes aus der Welt der Gamer und Rockstars. Denn Oliver Sykes von Bring Me the Horizon und Courtney LaPlante von Spirit Box, die haben für das E-Sport-Event Valorant Champions 2026 in Shanghai die offizielle Hymne zusammen aufgenommen. Der Track heißt If the Sun Burns Out Tonight und klingt so hier.

Eieiei, ehrlich gesagt ziemlich Dubstep-mäßig, aber definitiv eine mega geile Kollaboration. Ich meine, Oliver Sykes von Bring Me The Horizon und dann auch Courtney von Spiritbox, einfach der Hammer. Übrigens kommen ja Spiritbox bald nach Deutschland, spielen vom 22. September bis 4. Oktober insgesamt 5 Shows in Deutschland. Und das Konzert in Berlin am 22. September wird dir natürlich präsentiert von uns, von Star FM Maximum Rock.

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4: Im Studio Philipp Ringe. Raser, Drängler, Aufblenden und Mittelfinger. Auf Berlins Straßen geht's zunehmend rauer zu. Das zeigt jetzt eine Studie der Unfallforschung der Versicherer. Erschreckend dabei, fast alle 23 Agro-Werte haben im Vergleich zur letzten Studie vor gut 3 Jahren angezogen. Zum Teil deutlich. Fast die Hälfte aller Fahrer drängelt demnach, weil es ihnen nicht schnell genug geht. Ein knappes Drittel schneidet andere Autofahrer beim Überholen. Aber auch Radfahrer sind immer öfters agro unterwegs. Fast die Hälfte pfeift demnach auf Vorfahrt. Die UDV fordert deshalb mehr Kontrollen durch die Polizei und härtere Strafen. Leichte Entspannung rund um den Waldbrand in Belgien, unweit von der deutschen Grenze. Regen und wenig Wind haben die Flammen etwas abgeschwächt. Das Feuer bewegt sich auch erstmal nicht weiter in Richtung Monschau in der Eifel. Mittlerweile haben die Flammen eine Fläche von rund 3000 Hektar verbrannt, umgerechnet mehr als 4200 Fußballfelder. Um die Flammen zu löschen, ist auch die Bundeswehr vor Ort. 2 NH90-Hubschrauber sind im Einsatz. Milliarden für mehr Klimaschutz, das fordert jetzt der Deutsche Städte- und Gemeindebund. Angesichts von Hitze, Trockenheit und Niedrigwasser geht er von fast 10 Milliarden Euro jährlich aus. Bund und Länder müssten dafür dauerhaft und verlässlich Geld zur Verfügung stellen, heißt es. Die SPD will dafür ja das Grundgesetz ändern, damit der Bund sich an der Finanzierung beteiligen kann. Die Union lehnt das bisher ab.
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4: Bei der Hertha bahnt sich der nächste Abgang an. Laut Kicker-Informationen steht Flügelstürmer Martin Winkler kurz vor einem Wechsel zum belgischen Club RSC Anderlecht. Die Ablöse soll bei 4 Millionen Euro plus Boni liegen. Noch am Wochenende war Winkler beim 4:1 Erfolg gegen Heidenheim mit 2 Vorlagen und einem eigenen Tor der Matchwinner. Soweit das Neueste aus dem Star FM News Center.
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1: Im Studio Philipp Ringe. Raser, Drängler, Aufblenden und Mittelfinger. Auf Berlins Straßen geht's zunehmend rauer zu. Das zeigt jetzt eine Studie der Unfallforschung der Versicherer. Erschreckend dabei, fast alle 23 Agro-Werte haben im Vergleich zur letzten Studie vor gut 3 Jahren angezogen. Zum Teil deutlich. Fast die Hälfte aller Fahrer drängelt demnach, weil es ihnen nicht schnell genug geht. Ein knappes Drittel schneidet andere Autofahrer beim Überholen. Aber auch Radfahrer sind immer öfters agro unterwegs. Fast die Hälfte pfeift demnach auf Vorfahrt. Die UDV fordert deshalb mehr Kontrollen durch die Polizei und härtere Strafen. Leichte Entspannung rund um den Waldbrand in Belgien, unweit von der deutschen Grenze. Regen und wenig Wind haben die Flammen etwas abgeschwächt. Das Feuer bewegt sich auch erstmal nicht weiter in Richtung Monschau in der Eifel. Mittlerweile haben die Flammen eine Fläche von rund 3000 Hektar verbrannt, umgerechnet mehr als 4200 Fußballfelder. Um die Flammen zu löschen, ist auch die Bundeswehr vor Ort. 2 NH90-Hubschrauber sind im Einsatz. Milliarden für mehr Klimaschutz, das fordert jetzt der Deutsche Städte- und Gemeindebund. Angesichts von Hitze, Trockenheit und Niedrigwasser geht er von fast 10 Milliarden Euro jährlich aus. Bund und Länder müssten dafür dauerhaft und verlässlich Geld zur Verfügung stellen, heißt es. Die SPD will dafür ja das Grundgesetz ändern, damit der Bund sich an der Finanzierung beteiligen kann. Die Union lehnt das bisher ab.
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1: Bei der Hertha bahnt sich der nächste Abgang an. Laut Kicker-Informationen steht Flügelstürmer Martin Winkler kurz vor einem Wechsel zum belgischen Club RSC Anderlecht. Die Ablöse soll bei 4 Millionen Euro plus Boni liegen. Noch am Wochenende war Winkler beim 4:1-Erfolg gegen Heidenheim mit 2 Vorlagen und einem eigenen Tor der Matchwinner. Soweit das Neueste aus dem StarFM News Center.

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1: Im Studio Philipp Ringe. Raser, Drängler, Aufblenden und Mittelfinger. Auf Berlins Straßen geht's zunehmend rauer zu. Das zeigt jetzt eine Studie der Unfallforschung der Versicherer. Erschreckend dabei, fast alle 23 Agro-Werte haben im Vergleich zur letzten Studie vor gut 3 Jahren angezogen. Zum Teil deutlich. Fast die Hälfte aller Fahrer drängelt demnach, weil es ihnen nicht schnell genug geht. Ein knappes Drittel schneidet andere Autofahrer beim Überholen. Aber auch Radfahrer sind immer öfters agro unterwegs. Fast die Hälfte pfeift demnach auf Vorfahrt. Die UDV fordert deshalb mehr Kontrollen durch die Polizei und härtere Strafen. Leichte Entspannung rund um den Waldbrand in Belgien, unweit von der deutschen Grenze. Regen und wenig Wind haben die Flammen etwas abgeschwächt. Das Feuer bewegt sich auch erstmal nicht weiter in Richtung Monschau in der Eifel. Mittlerweile haben die Flammen eine Fläche von rund 3000 Hektar verbrannt, umgerechnet mehr als 4200 Fußballfelder. Um die Flammen zu löschen, ist auch die Bundeswehr vor Ort. 2 NH90-Hubschrauber sind im Einsatz. Milliarden für mehr Klimaschutz, das fordert jetzt der Deutsche Städte- und Gemeindebund. Angesichts von Hitze, Trockenheit und Niedrigwasser geht er von fast 10 Milliarden Euro jährlich aus. Bund und Länder müssten dafür dauerhaft und verlässlich Geld zur Verfügung stellen, heißt es. Die SPD will dafür ja das Grundgesetz ändern, damit der Bund sich an der Finanzierung beteiligen kann. Die Union lehnt das bisher ab.
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1: Bei der Hertha bahnt sich der nächste Abgang an. Laut Kicker-Informationen steht Flügelstürmer Marten Winkler kurz vor einem Wechsel zum belgischen Club RSC Anderlecht. Die Ablöse soll bei 4 Millionen Euro plus Boni liegen. Noch am Wochenende war Winkler beim 4:1-Erfolg gegen Heidenheim mit 2 Vorlagen und einem eigenen Tor der Matchwinner. Soweit das Neueste aus dem StarFM News Center.
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2: Im Studio Philipp Ringe. Raser, Drängler, Aufblenden und Mittelfinger. Auf Berlins Straßen geht's zunehmend rauer zu. So das Ergebnis einer Studie der Unfallforschung der Versicherer. Erschreckend dabei, fast alle 23 Agro-Werte haben im Vergleich zur letzten Studie vor gut 3 Jahren angezogen. Zum Teil deutlich. Fast die Hälfte aller Fahrer drängelt demnach, weil es ihnen nicht schnell genug geht. Ein knappes Drittel schneidet andere Autofahrer auch beim Überholen. Der BER ist einer der modernsten Airports in Deutschland, zumindest in einer Umfrage des Online-Händlers Mauser Electronic. Dort schneidet der Flughafen ziemlich ordentlich ab, landet im Ranking auf Platz 3. Nur Frankfurt und München sind besser. Tanken im Nachbarland Polen ist jetzt wieder günstiger. Die Regierung hat nämlich die Mehrwertsteuer auf Benzin und Diesel gesenkt. An der Zapfsäule bedeutet das, laut Regierungschef Tusk, pro Liter rund 23 Cent weniger zahlen. Soweit der Star-FM-Nachrichtenüberblick.
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Eishockey Religion ist, Ahornsirup aus jedem Wasserhahn fließt und Frauen, Kinder und Männer Bärte und Karohemden tragen, sind sie die Musikgötter. Nickelback. Die Kanadier bringen neues Album mit. Everything Under the Sun. Und damit sorgen sie auch in der Star FM Playlist für Aufsehen. Rattle the Cage.

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1: Im Studio Philipp Ringe. Raser, Drängler, Aufblenden und Mittelfinger. Auf Berlins Straßen geht's zunehmend rauer zu. So das Ergebnis einer Studie der Unfallforschung der Versicherer. Erschreckend dabei, fast alle 23 Agro-Werte haben im Vergleich zur letzten Studie vor gut 3 Jahren angezogen. Zum Teil deutlich. Fast die Hälfte aller Fahrer drängelt demnach, weil es ihnen nicht schnell genug geht. Ein knappes Drittel schneidet andere Autofahrer auch beim Überholen. Der BER ist einer der modernsten Airports in Deutschland, zumindest in einer Umfrage des Online-Händlers Mauser Electronic. Dort schneidet der Flughafen ziemlich ordentlich ab, landet im Ranking auf Platz 3. Nur Frankfurt und München sind besser. Tanken im Nachbarland Polen ist jetzt wieder günstiger. Die Regierung hat nämlich die Mehrwertsteuer auf Benzin und Diesel gesenkt. An der Zapfsäule bedeutet das, laut Regierungschef Tusk, pro Liter rund 23 Cent weniger zahlen. Soweit der Star-FM-Nachrichtenüberblick.
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1: Im Studio Philipp Ringe. Raser, Drängler, Aufblinden und Mittelfinger. Auf Berlins Straßen geht's zunehmend rauer zu. So das Ergebnis einer Studie der Unfallforschung der Versicherer. Erschreckend dabei, fast alle 23 Agro-Werte haben im Vergleich zur letzten Studie vor gut 3 Jahren angezogen. Zum Teil deutlich. Fast die Hälfte aller Fahrer drängelt demnach, weil es ihnen nicht schnell genug geht. Ein knappes Drittel schneidet andere Autofahrer auch beim Überholen. Der BER ist einer der modernsten Airports in Deutschland, zumindest in einer Umfrage des Online-Händlers Mauser Electronic. Dort schneidet der Flughafen ziemlich ordentlich ab, landet im Ranking auf Platz 3. Nur Frankfurt und München sind besser. Tanken im Nachbarland Polen ist jetzt wieder günstiger. Die Regierung hat nämlich die Mehrwertsteuer auf Benzin und Diesel gesenkt. An der Zapfsäule bedeutet das, laut Regierungschef Tusk, pro Liter rund 23 Cent weniger zahlen. Soweit der Star-FM-Nachrichtenüberblick.
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1: Im Studio Philipp Ringe. Raser, Drängler, Aufblenden und Mittelfinger. Auf Berlins Straßen geht's zunehmend rauer zu. So das Ergebnis einer Studie der Unfallforschung der Versicherer. Erschreckend dabei, fast alle 23 Agro-Werte haben im Vergleich zur letzten Studie vor gut 3 Jahren angezogen. Zum Teil deutlich. Fast die Hälfte aller Fahrer drängelt demnach, weil es ihnen nicht schnell genug geht. Ein knappes Drittel schneidet andere Autofahrer auch beim Überholen. Der BER ist einer der modernsten Airports in Deutschland, zumindest in einer Umfrage des Online-Händlers Mauser Electronic. Dort schneidet der Flughafen ziemlich ordentlich ab, landet im Ranking auf Platz 3. Nur Frankfurt und München sind besser. Tanken im Nachbarland Polen ist jetzt wieder günstiger. Die Regierung hat nämlich die Mehrwertsteuer auf Benzin und Diesel gesenkt. An der Zapfsäule bedeutet das, laut Regierungschef Tusk, pro Liter rund 23 Cent weniger zahlen. Soweit der Star-FM-Nachrichtenüberblick.
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